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1: Hallihallo, einen wunderschönen Samstagmorgen wünsche ich an dieser Stelle. Moin Conny.
2: Guten Morgen, ihr Lieben da draußen. Guten Morgen,
1: Horst. Ja, moin, liebe Hörer. Wir sind wieder frisch, fromm, fröhlich, frei für euch da heute Morgen.
2: Ja.
1: Ausgeschlafen haben wir zwar nicht, aber wir haben abgebrochen, ne?
2: Ja, ach, das ging an sich
1: verhältnismäßig. Zum Freitag hin weiß ich auch nicht. Lässt man sich ein bisschen gehen, oder? So früh geht man ja nicht schlafen.
2: Nö, da hast du... Doch, ich schon. Ich bin also am Freitagabend bin ich immer der Erste, der, also, weil ich doch samstags morgens zur Sendung an einigermaßen, ich muss ja sehr früh aufstehen, weil ich ja vorher immer noch nachher Bäckerei-Fachverkäuferin hinfahren muss zu meinem Bäckerladen des Vertrauens und schön Brötchen holen muss.
1: Ja.
2: Alles, und dies und das und die Wawas und was nicht. Also es ist samstags morgens ist immer sehr, sehr früh. Aber so wie heute Morgen im Nebel. Ich bin im Nebel Fahrrad gefahren.
1: Guck an, ja, Nebel des Grauens wieder.
2: Nee, das war überhaupt nicht des Grauens. Das war so richtig so über dem Boden. So, also ist richtig schön. Und ich habe heute Morgen schon Starts und Landungen beobachtet.
1: Guck an.
2: Ja, und zwar,
1: was für eine Zeit haben du?
2: Nee, ich war ja nicht beim Bremer Flughafen oder sonst irgendwie was, wo wir ja ganz in der Nähe sind hier. Aber, sondern die Schwalben, die bei uns auf der Thiele sind, die sind schon ganz, ganz, ganz fleißig am Üben. Und ich habe sonst immer die große Dielentür auf, dass sie da raus und reinfliegen können. Die kleinen, ja, siehst du, und jetzt haben wir schon noch die kleinen Fenster. Das klappt auch schon ganz gut, weil die nämlich ja Mitte, also Ende August, Anfang September schon Richtung Afrika wieder starten.
1: Und dann, länger haben sie nicht bezahlt bei dir, oder?
2: Überleg mal, die sind gerade geboren und müssen da gleich 4000 Kilometer durch die Luft. Ich sag dir doch, die gehen ja nicht zu Fuß, die fliegen ja eher.
1: Tatsächlich?
2: Ja, das ist
1: so. Mit Posen, ne?
2: Ja, die werden sich wohl zwischendurch mal hinsetzen, nehme ich an, aber...
1: Rest machen.
2: Ja, und weißt du, eben noch ein Pommes zwischendurch und wieder...
1: Ja, die kriegen wenigstens was. Ja, du packst wieder nicht aus, die heute, wie ihn morgen.
2: Darf ich mich noch eben hinsetzen?
1: Ja, gerade mal eben.
2: Ich bin ja gerade in die Tür reingehastet, ja, deswegen bin ich da ein wenig aus der Puste.
1: Wie jeden Samstagmorgen.
2: Ja, aber ich beeile mich extra so, weil ich mich die ganze Woche auf das Frühstück freue, ja.
1: Und den ersten guten Morgengruß haben wir jetzt auch schon drin. Schönen guten Morgen, Conny und Horst. Liebe Grüße aus Uelzen.
2: Oh.
1: Wünschen euch beiden und allen Zuhörern schönen Samstag, schönen Sonntag. Liebe Grüße, eure Monika aus Nordenham. Ja, Monika, wir grüßen dich nach Uelzen. In die Zuckerstadt, ne?
2: Ja. Ja, richtig.
1: Nach Zucker, ja.
2: Uelzen, guck mal.
1: Uelzen und Zucker.
2: Ja, siehst du wohl. Auch schön, ja. Naja, siehst du wohl.
1: Jetzt ist mir was auf die Ohren. Michael Holm habe ich für euch. Nämlich, nachts scheint die Sonne, tatsächlich.

0: Guten Morgen, das Radio-Frühstück.
1: Ganz genau, das war ja der Michael Holm. Das kann mich erinnern an einen alten Song, an Song of My Father.
2: Genau.
1: Von Giorgio, oder wie hieß
2: Giorgio, der? Ganz genau, richtig. Nicht, weil das kam eben sofort bekannt. Den Titel hatte ich auch, lass das 35, 40 Jahre her sein, habe ich schon mal gehört. Und das kam mir aber gleich wieder hoch.
1: Also ja,
2: das
1: kannst du sehen.
2: Also es kam mir nicht hoch, sondern
1: bekannt. Bei dem, was du wieder mitgebracht hast, oder?
2: Ja,
1: jetzt sind wir gespannt, was hast du denn dabei?
2: Ja, da ist mal eine Tüte normale für dich jetzt. Du isst
1: eine
2: ja immer
1: Tüte
2: nur die normalen. Mm. Ne? Und ich habe extra auch wieder, weil wir immer was Besonderes nehmen, habe ich und zwar zwei Pfefferbrötchen mitgebracht. Deswegen habe ich ja die Tüte normale auch mitgebracht. Ne? Zwei Pfefferbrötchen wollen wir probieren heute. Und zwar, das sind Weizenbrötchen. Und
1: dann kommen die Tränen in den Augen wieder.
2: Warum?
1: Wenn der Pfeffer zu scharf ist.
2: Nein, so schlimm ist das nicht. Nein.
1: Und nicht, dass du hier rumniest nachher.
2: Nein, das...
1: Dann fließt du raus.
2: Haben sie genossen. Das ist
1: genießen andere. Genossen, ja.
2: Nee. Und dann habe ich noch eine Kompostcreme mitgebracht. Ja.
1: Kompost bringe, jetzt geht's aber los, so.
2: Ja, das ist...
1: Kompost,
2: die kann man aufs Brötchen draufschmieren, ist eine
1: Da kannst du alles draufschmieren, da kannst du auch...
2: Kann man auch, ja.
1: Ich weiß, du hast gesagt.
2: Nein, und zwar diese, also ich sag da mal Kompost.
1: Auch schon gegessen ist, kannst du auch draufschmieren.
2: Ja, das geht zur Not auch. Aber ich sag mal, Kompostcreme dazu ist ja Kurzbegriff. Und zwar, das ist eine Humus-Chili-Creme. Humus-Chili.
1: Ja, toll.
2: Das müssen wir ja nicht den ganzen Morgen essen hier. Wir haben unseren Tisch, unseren kleinen runden Tisch hier, da steht ja unser Frühstück drauf. Aber wir können dieses einmal probieren.
1: Hast du Tüten mitgebracht?
2: Wie?
1: Ja, wenn die Schnecken noch zur Toilette kommen. Tüten. Wie im Flugzeug gibt es ja auch so Tüten, weißt du?
2: Du meinst auch wegen dem Pfefferbrötchen, dass hier gleich eine Maske von der Decke fällt.
1: Ja, ich weiß auch nicht, du.
2: Nein, das habe ich nicht mitgebracht. Wir können uns ja die Brötchentüte über den Kopf ziehen oder sonst irgendwie was, das ist ja egal. Nee, aber das machen wir auch. Ich freue mich jetzt auf das Frühstück und ich freue mich jetzt auch auf das Pfefferbrötchen.
1: Der nächste guten Morgengruß kommt vom Thomas aus Nordenham.
2: Tatsächlich.
1: Einen wunderschönen guten Morgen aus dem schönen Esterholz, schreibt er, vom Elbe-Seitenkanal. Grüße gehen heute mal an die ganze Welt und zu euch natürlich oder an Marcel oder meine Frau. Ich sehr liebe dich. Ich denke mal, langsam weiß sie das auch.
2: Ja, ich glaube, mittlerweile hat sie das auch begriffen. Oder ihr beide habt es begriffen. Und das ist schön so. Seid ihr getrennt unterwegs? Was ist denn das jetzt? Das ist ja was. Naja, ist denn so. Soll so sein.
1: Uelzen und Elbe-Seitenkanal. Ich weiß auch nicht.
2: Ich weiß
1: verdächtig.
2: Auch. Sehr verdächtig, ja.

0: McGinnis Flint, When I'm Dead and Gone, hier beim Radiofrühstück.
1: Männer, Männer.
0: Und schon wieder los. Gute Wunschbox.
2: Ja,
0: da ist einiges reingeflogen.
2: Ja, und vor allen Dingen, wir sind ja noch fleißig am Aufarbeiten, die ganzen Wünsche, die reingekommen sind, als wir ein paar Tage in Urlaub gewesen sind da. Ne?
0: Genau, richtig.
2: Und das muss ja alles. Und dadurch sind natürlich auch Termine entstanden, sag ich jetzt mal, die schon längst gewesen sind. Und leider oh Gottes, also die brauchen wir dann ja auch nicht mehr vortragen. Und deswegen haben wir hier und da also wirklich die Kurzform von diesem Mann. Möge uns das entschuldigen, aber ein paar Tage sei uns auch zwischendurch mal gegönnt.
0: Richtig.
2: Also, der André aus Bremerhaven, Langen. Ah, okay, moin André, auf
0: Langen
2: jeden Fall.
0: Langen gehört nicht mehr zu Bremerhaven.
2: Hier steht Bremerhaven, Langen. Ja, wenn du das sagst, du bist ja alter Bremerhavener, du weißt
0: Langen
2: das.
0: Langen ist schon Niedersachsen.
2: Tatsächlich erst. Ja, guck mal. Also zumindest aus Langen. So, und er hat geschrieben, hola, hola. Das ist ja eine Begrüßung.
0: Hola, hola.
2: Ja, eine Begrüßung.
0: In Spanien.
2: Ja, der Sohn von Miguel steht hier. Das ist ein Titel, egal ob, das ist ein Musiktitel, den wünsche ich mir. Egal ob beim Frühstück am Strand oder an der Bar, wir sind uns sicher, dass sich dieser Hit in der Saison Hola Hola wird, also das, so begrüßt man
0: es. Ja, jetzt ist ja langsam gut, ne?
2: Ja, also, das ist ja quasi in Spanien und die Richtung, die Begrüßung, die hier bei uns Moin Moin ist, ne? Das, so sehe ich das. So, Muck wieder. Habe ich das jetzt richtig gesagt?
0: Nee, habe ich keinen Fall. Du hast die Hälfte wieder vergessen.
2: Tatsächlich.
0: Wen haben wir denn noch alles heute?
2: Ach du lieb... Ach,
0: ja, wir machen jetzt erstmal den Titel, denke
2: ich. Ja, ganz genau.
0: Wie kommt das denn raus?
2: Ist gut.

0: Ich trinke jetzt keine Cola, ganz einfach.
1: Nee, aber jetzt Kaffee. Ja, das ist ja nun wirklich Musik, also wo du richtig mit hochgepusht wirst insofern. Ja. Aber manchmal...
0: Wenn du noch liegst, jetzt liegst du nicht mehr in der Kiste.
1: Nee.
0: Du bist doch richtig wach.
1: Nee. Aber jetzt stell dir mal eben vor, es gibt ja nun viele Leute, die haben beim Rollerfahren oder Radfahren etc. Haben Kopfhörer auf.
0: Ne? Tatsächlich.
1: Oder diese Ohrenkabel.
0: Ohrenstöpsel.
1: Diese Aufladegeräte in den Ohren, hätte ich bald gesagt. So sieht das ja manchmal aus. So, und da wird Musik eingespielt in diesem Stil. Und die
0: weißt du ja gar nicht, vielleicht hören die auch ein Hörspiel oder so. Hörbücher gibt es auch.
1: Ja, selbstverständlich, natürlich.
0: Woher willst du wissen, dass die Musik hören?
1: Weil ich gesagt habe, stell dir mal vor, habe ich gesagt.
0: Nee, stell mich da nicht vor. Kein Stück.
1: Wie?
0: Der fährt nämlich um, wie ich mich da vorstelle.
1: Für den Roller oder was?
0: Ja, eben, genau. Kann ich mich doch nicht vorstellen.
1: Nee, dann fährt er dich um, da hast du
0: richtig, genau.
1: Nein, du sollst dir geistig einmal vorstellen einfach, ja, so, also wortlich gesprochen jetzt. Du hast den Kopfhörer auf oder die Leute haben Kopfhörer auf und hören so eine Musik, sind natürlich dann musikmäßig ziemlich hochgepusht und gleichen ihren Fahrstil in dem Augenblick an. Und in dem Augenblick, dann wundert man sich, aber wie fährt der denn durch die Gegend? Und derjenige ist einfach nur gut drauf und fährt mal links und rechts und Schlangenlinien und dies und das und du denkst schon wieder, der kommt vom Schützenfest oder sonst irgendwie was. Da, ne? Aber das ist manchmal, auch beim Autofahren ist es manchmal so schön, wie das ist, aber gefährlich manchmal, ja, ist so. Du hast auch noch was.
0: Ja, die Monika hat das aufgeklärt, wo die sind heute. Sind in meiner alten Heimat, schreibt sie, da ist Stadtfest.
1: Oh.
0: Gestern schon auf dem Fest gewesen, wunderschön, schreibt sie.
1: Ja, das glaube ich
0: wohl. Ja, und der Thomas natürlich auch. Mhm. Esterholz gehört zu Uelzen, schreibt er. Wir sind hier bei der Familie, wir waren gestern auf dem Stadtfest und heute Abend wieder da. Bin ich heute mal, ist meine Party.
1: Ja, siehst du.
0: Viel Spaß, da war die Musik ja schon mal richtig eben.
1: Also wir konnten uns auch überhaupt nicht vorstellen, dass ihr getrennt unterwegs seid. Mhm. Also beim besten Willen, vielleicht mit Fahrrad oder sonst was.
0: Genau.
1: Lieben Gruß von euch und viel, viel Spaß für euch.
0: Eben, wünsche ich auch.
1: Ja.
0: An dieser Stelle.
1: Richtig.
0: Genau.
1: Richtig.
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0: Michael McDonald, Baby, I Need Your Lovin'. Ja, und da geht heute ein besonderer Gruß nach Aschenstedt an unseren Roland. Er wollte eigentlich nach Spanien fahren, aber er hat sich das nur noch überlegt. Er meint, hier ist auch ganz schön noch. Die Sonne scheint heute wieder.
1: Tatsächlich.
0: Genau, richtig. Und besonderen Wunsch habe ich für ihn auch von Bonnie Tyler, die uns leider vor einiger Zeit verlassen hat.
1: Ja, ja.
0: Total Eclipse of the Heart für ihn jetzt. Auf geht's.

Auf Tag 24 können wir schwören, deshalb ist Horoskop auch gleich zu hören. Widder. Deine gesundheitliche Verfassung steht auf dem Höhepunkt. Der Eros-Planet bestrahlt dich günstig. Aus einem Flirt kann mehr werden. Feste Partnerschaften vertiefen ihr inniges Verhältnis noch mehr. Stier. Vernunft ist zwischendurch ganz wichtig, um dich mit anderen Dingen zu arrangieren. Du wirst sehen, Kompromisse funktionieren besser. Riech dich doch nicht immer so schnell auf, das schadet nur. Zwilling. Du strotzt vor Energie. Sportliche Aktivitäten helfen, diese Energien abzubauen. Leg dir jetzt etwas Geld zur Seite. Du wirst dich freuen, wenn du später einen besonderen Wunsch davon erfüllen kannst. Krebs. Achte bei der Wahl deines Partners oder deiner Partnerin nicht nur auf ein angenehmes Äußeres oder einen witzigen Geist. Der Charakter ist wichtig. Finanziell entspannt sich die Lage langsam, aber sicher. Löwe. Genussfreudig widmest du dich einem harmonischen und erotischen Liebesleben. Du hast jetzt die besten Aussichten, eine neue Liebe zu finden. Jungfrau. Wenn Dinge jetzt nicht so laufen, wie du es gerne hättest, musst du nicht gleich aufgeben. Bleib zurückhaltend und steck nicht überall deine Nase rein. Waage. Du solltest nicht alles überbewerten, was hinter deinem Rücken gesprochen wird. Wenn du dir nicht zu viel auf einmal vornimmst, müsste dir einiges gelingen. Plane und konzentrier dich darauf. Skorpion. Mit brillanten Argumenten stellst du jeden Gegner in den Schatten. Du bist verführerisch und deine Sinnlichkeit lässt deine Augen glänzen. Signalisiere, dass du mehr suchst als nur ein Liebesabenteuer. Schütze. Aufbruchstimmung ist angesagt. Das Faulenzerleben hat ein Ende. Betrachte deine finanzielle Lage ganz kritisch. Es ist etwas Vorsicht geboten. Steinbock. Für Singles ergeben sich heute super Chancen, die steile Flirtpiste zu erobern. Starte durch, dann bekommst du einen guten Vorgeschmack. Halte dich etwas zurück und gib niemanden ungefragt einen Rat. Dein beharrliches Bemühen um Lösungen finden keine Anerkennung. Wassermann. Du lässt dich von niemandem beirren und kannst dadurch neue Chancen immer wieder sofort nutzen. Nur so kommst du an dein Ziel. Du reagierst gelassen und positiv. Das kommt überall gut an. Fische. Es steht dir beruflich eine chancenreiche Zeit bevor. Nutz das für dich. Mit ehrlichen Bemühungen und deinem Charme bügelst du Fehler leicht wieder aus.

0: Kate Bush, Wuthering Heights. Kate wartet hinterm Busch auf dich.
1: Kate Bush, ganz genau.
0: Ja, die wartet auf dem Busch.
1: Ich hatte auch mal eine Bekannte, die ist Käthe Busch. Das war die Frau von Henning Busch damals. Ich weiß das noch ganz genau. Ja, ja, war weit weg, aber ich sag nicht wo. Nicht? Und die hatten so einen coolen Sohn, die hatten Landwirtschaft. Und der coole Sohn, der war also noch sehr, sehr klein, den haben sie immer mit dem Kindersitz auf die im Kuhstall auf die Entmistungsanlage der Kühe gesetzt. Und da durfte er immer mitfahren. Haben sie ihn einmal fast vergessen. Er hat da fast auf dem Misthaufen gelegen. Aber das hat er auch noch weggesteckt.
0: Ja, an der Stelle wollte ich dich nochmal grüßen von Frau Silie.
1: Von wem?
0: Frau Silie.
1: Ach, von der auch?
0: Ja, ja, genau.
1: Ja, guck an. Ja, siehst du wohl. Ja, ist ja auch schön. Ach, was ich überhaupt sagen wollte.
0: Frau Silie, weißt du, wer das ist, ne? Kennst du doch, ne?
1: Ja, von Peter.
0: Nachbarschaft. Von Peter, ja, ja, ja, genau.
1: Ja, das weiß ich wohl. Nein, aber was ich an sich sagen wollte, das ist, was ich angedeutet habe mit den Schwalben, die ich heute schon gesehen habe da, nicht? Guck mal, was die Revolution da, also, Evolution, so heißt das, nicht Revolution. Die Evolution, was die so fertig kriegt, innerhalb von kürzester Zeit, da Leben stattfinden zu lassen, sage ich jetzt mal, und Energie aufzubauen, um hier in Deutschland loszufliegen, um dann über 4000 Kilometer zu fliegen, und das in so kurzer Zeit. Also beim besten
0: Willen. Wie schnell hast du das denn ausgemessen, sag mal?
1: Also nee, ich habe das nachgelesen. Oder die Tante aus dem Telefon hat mir das erzählt. Ja, ist so.
0: Aus dem Telefon?
1: Ja, die ist cool. Manchmal jedenfalls. Nicht? Und wenn sie das sagt, was ich hören will, heißt es. Nicht? Das ist klar, sicher. Nicht? Aber stell dir jetzt mal vor, es gibt ja welche, die sind noch viel kürzer am Leben. Die sind ein Tagesfliegen zum Beispiel. Nicht? Also die Insekten.
0: Ja, da lohnt gar nicht großartig, ne?
1: Die Insekten, also jetzt nicht die Insekten leben, sondern die Insekten fliegen, fliegen. Nicht? Stell dir mal vor, du bist...
0: Gewitterfliegen.
1: Du bist eine Fliege... Ja, und du kriegst eine Einladung für eine Party nächste Woche. Die kannst du ja schon pauschal absagen. Alter, du denkst, bin ich so eine blöde Fliege geworden.
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0: Emma hieß das.
1: Männer. So, jetzt aber richtig. Also, ich lese jetzt einmal vor. Wer hat uns alles eine Nachricht zukommen lassen? Der Werner, siehst du?
0: Der Lilly, Werner.
1: Werner und der Oliver. Dann der Klaus. Dann die Anke. Grüß dich, Anke. Hermann. Und noch einmal jetzt der Jochen. Moment, jetzt muss ich den ganzen Stapel erstmal weglegen. So, jetzt geht das. Also, wie gesagt, es sind viele ältere Sachen dabei. Jetzt durch urlaubsbedingt sind wir über die Termine.

0: Genesis mit der Stimme von Phil Collins natürlich. Jesus, he knows me.
1: Ja, ja. Du, ich habe ja neulich nochmal wieder was gehört, was man, ach, das haben wir ja schon so oft gehört normalerweise.
0: Was hast du denn gehört?
1: Und zwar, da war wieder was im Radio mit Enkeltrick etc. pp. Und diesen, weißt ja. du, wenn du ein du gehst ans Telefon, oh, das ist alles ganz schlimm, wir haben einen Unfall gehabt. Und, und wann nicht alles hast.
0: Unfall, ist umgefallen.
1: Unfall, nicht? Also manchmal kann man es nicht verstehen, aber manchmal... nicht, also du denkst ja immer, das könnte mir ja nie passieren.
0: Nee, dir nicht, weil du keine Enkel hast.
1: Hat auch manchmal hat Vor-, aber auch große Nachteile, muss ich ganz sagen. Aber das ist eine andere Sache. Nee, aber das wird ja auch immer schlitzohriger, das Ganze, mit der ganzen KI und diese und diese Stimmen, die werden aufgenommen und wiederverwendet und also und das habe ich also neulich gehört.
0: Wir sind aber immer noch original.

0: Ne, wir beide.
1: Ja, wir beide sind immer original. Ja, sowieso. Uns kann man gar nicht nachmachen. Mein lieber Freund, also beim besten.
0: Geht gar nicht.
1: Nein. Aber ich habe neulich etwas gehört, dass wenn man so einen Anruf bekommt und der sagt, ich muss Geld schicken und dies und das und sagt, ja, okay, das kann ich ja machen. Muss ich aber jetzt eben das Passwort haben. Was für ein Passwort? Ja, man hat mit seinen Bekannten, die man so hat, die anrufen könnten, ein Passwort ausgemacht, dass wenn irgendetwas ist, muss dieses Passwort genannt werden. Ansonsten danke für den Anruf. Ist das nicht eine geile Lösung? Muss ich ganz ehrlich sagen. Habe ich gehört. Und das fand ich toll und das muss ich weitergeben.
0: Nicht? Du kannst natürlich zu dem Anrufer sagen, ich wusste gar nicht, dass ich einen Enkel habe. Schön, dass du da bist.
1: das kann man natürlich auch sagen. Aber diese Passwort, überleg dir das mal. Alles, was du Leute kennst, wir machen ein Passwort aus und so ist das. Und wenn irgendwas ist, dann sagst du dieses Passwort und dann weiß ich, dass das so ist.
0: Du musst es erstmal finden, das Passwort, ne? Hast du wieder irgendwo verlegt.
1: Man kann sich ja ein bewusstes ausdenken, was in der Familie oder im Freundeskreis bekannt ist.
0: Das sind Knoten irgendwo rein, ne?
1: Zum Beispiel, ja, ne? Eben. Oder Rolle Toilettenpapier oder sonst irgendwie. Was ist ja? Also eine neue meine ich jetzt nicht.
0: F.A. David, der hatte einen großen Hit, der hieß Words. Und den hat sich Joey Heine jetzt zur Brust genommen und macht den auf Deutsch. Schwer zu erklären, meine ich auch. Joey Heine, kommt da.

0: Manamana.
1: Manamana.
2: Und der nächste Kandidat aus unserer Wunsch- und Glücksbox.
3: So auch wieder gehabt war das schon, aber ist egal. Also der Hermann, den habe ich ja. Hermann aus Bremen. So, Grüße von den lieben Kollegen von Radio Weser-TV an euch, schreibt er. Oh, das ist ja nett. Das finden wir echt gut. So, siehst du wohl. Und er hat eine, die haben auch eine Sendung jeden Dienstag von 8 bis um 12 Uhr im Raum, also im Sendebereich von Radio Weser-TV. Und dieses heißt Local Radio. Lecker Musik ohne reinquatschen. Und der Untertitel, wie gesagt, das ist Local Radio, moderiert von Brian und Locke.
2: Local Radio.
3: Habe ich doch gesagt. Und einen Musikwunsch erfüllen wir euch auch natürlich, weil ich sagte, ihr euch gewünscht habt. Und zwar von, Motorhead und Heroes.

0: Motorhead Heroes. Und vom Wetter haben wir auch noch was für euch, nämlich den hier. Ja, also Anke aus Surheide, Bremerhaven.
1: Moin, Anke.
0: Moin, Anke. Und zwar, sie hat uns die Nachricht zukommen lassen. Am 11. und 12. September findet das internationale Vorbereitungsturnier der Fishtown.
1: Das ist erst nächsten Monat.
0: Ja, hat sie aber geschrieben, ist ja auch egal. Der Fishtown Pinguin statt. Der Energie-Cup 2026 in Bremerhaven mit vielen internationalen Mannschaften und Näheres im Internet. Und im Netz. Einen Musikwunsch hast du auch, Anke, und zwar Burning Heart und Survivor.
1: Auf geht's.
0: Ja.

0: Ja, gibt das hier eigentlich auch mal einen Wetterbericht oder was?
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2: Ja, Wetter haben wir auch heute. Ja. Ich schau mal drauf. In Bremen wird vormittags und auch am Nachmittag die Sonne von einzelnen Wolken verdeckt. Guck an. Bei Temperaturen von 13 bis 24 Grad. Abends gibt es in Bremen einen wolkenlosen Himmel. Da werden von 20 bis 24 Grad. Nachts ziehen dann wieder Wolkenfelder durch. Die Temperatur sinkt bis auf 15 Grad ab. Kann man einigermaßen aushalten.
3: Ja, trocken soll es ja noch erst bleiben. Ne?
2: Ja, eben, genau.
3: Ja, können wir wieder heute trocken machen. Ja, genau.
2: In Bremerhaven gibt es auch am Morgen ungestörten Sonnenschein. Wir werden von 14 Grad. Des Weiteren zeigt sich vom Nachmittag bis zum Abend hin die Sonne zwischen einzelnen Wolken bei Temperaturen von 18 bis 22 Grad. In der Nacht ist ein Blick auf die Sterne nur vereinzelt bei sonst wolkigem Himmel möglich bei Temperaturen von 15 Grad. Ungefähr gleich, ne?
3: Ja, also Strickjacke.
2: Strickjacke, ja. Ja, das brauchen wir.
3: Wenn du nachts nach Hause kommst.
2: Ein bisschen frisch ist das.
3: Ja, aber du bist wieder wach. Ist auch schön.
2: Ja, klar.
3: Und biologisch ist auch noch was am Hacken.
2: Gucken wir mal hin. Das derzeitige Wetter macht wetterfühligen Menschen zu schaffen.
3: Oha.
2: Empfindliche Atemwege machen sie verstärkt bemerkbar. Häufig kommt es zu Migräne und begleitenden Kopfschmerzen.
3: Schulterreißen.
2: Ja, eben. Der erholsame Tiefschlaf bleibt häufig aus. Konzentration und Leistungsfähigkeit lassen nach. Viele fühlen sich abgeschlagen und gereizt.
3: Tatsächlich.
2: Betroffene sollten sich schonen und auf ausreichend Ruhe achten, siehst du?
3: Aha. Ach, du hast mich jetzt gerade angeguckt.
2: Ja, eben, deswegen.
3: Ja.
2: Du hast zu wenig Ruhe in den letzten Tagen.
3: Ja, du hast recht, Ja.
2: Wir gucken auf den Sonntag. Bei der aktuellen Wetterlage reagieren empfindliche Menschen spürbar. Die Belastung der Atemwege nimmt spürbar zu. Verstärkt treten rheumatische Gelenk- und Gliederschmerzen auf. Hinzu kommen Gichtbeschwerden, Krämpfe, Koliken und Narbenschmerzen.
3: Ja.
2: Der erholsame Tiefschlaf bleibt häufig aus. Die Reaktionszeit verlängert sich, im Verkehr ist Vorsicht geboten. Viele fühlen sich abgeschlagen und gereizt. Diese.
3: Richtig. Und wenn du klingst wie eine Kirchenorgel, dann solltest du was machen. Ne?
2: Ja,
3: ja, ist wirklich wahr. Ja, ja.
2: Was machst du bloß immer die ganze Zeit, sag mal?
3: Was denn? Ja.
2: Nur immer negativ von dir. Wie kann das angehen?
3: Wer, von mir?
2: Ja.
3: Nein, also ich bin ja ganz zufrieden mit mir selbst, muss ich ganz ehrlich sagen. Ja, ein bisschen mehr Zeit könnte ich haben, aber ich mache mir in Zukunft mehr Zeit.
2: Na.
3: Ja, doch, ich arbeite ganz schwer.
2: Versprich nicht, was du nicht halten kannst.
3: Doch, ist ein schönes Ziel, habe ich meinen Wawos versprochen. doch, nicht. Aber sonst, ansonsten, gesundheitlich, ich freue mich schon.
2: Naja, also,
3: doch, es kann so weitergehen.
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2: 9:07 Uhr, einen schönen guten Morgen, lieber Autofahrer. Wir haben eine Meldung für die A1 Osnabrück Richtung Bremen. Zwischen Wildeshausen Nord und Rußippe Nord, Gefahr durch einen defekten LKW auf dem rechten Fahrstreifen. Ist wohl da liegen geblieben. Ansonsten natürlich allen unterwegs, wie immer, eine gute und sichere Fahrt. Da wo es geht, kommt gut durch. Am besten natürlich mit uns. Schönen guten Morgen.

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0: Forbidden Desire.
1: Mana, mana.
2: Mana, mana.
0: Mana, mana.
3: Ja, wieder jemanden, der schon länger geschrieben hat. Klaus aus Walle.
0: Der blaue Klaus? Eine Untertasse.
3: Nein, nein. Nicht der blaue Klaus, das ist noch jemand anders gewesen. In diesem Fall ist es einfach nur Klaus. Nicht nur. Es ist Klaus aus Bremen-Walle.
0: Ja, moin Klaus.
3: Ja, moin Klaus, von uns auf jeden Fall. So, siehst du wohl. Und zwar, er schreibt, ich habe den Titel, den ich mir gewünscht hat, auf einer Feier gehört. Und da dachte ich, der hat was, den muss ich mir wünschen. Und das braucht der Sender, solche nostalgische Musik. Das ist nämlich ein Titel, der heute auch noch bekannt ist, aber eine Vorgeschichte auch hat und von einer anderen Band gespielt wurde. Und zwar, wir haben rausgesucht den Titel Billie Jean und die Kapelle heißt The Bates.
0: Kapelle?
3: Ja. Ja, lass mal hören, schieb mal hoch den Ring.
0: Wir haben noch eben einen Gruß reingekriegt. Moin, moin, ihr beiden, krümelt nicht über das Mischpult. Schönes Wochenende für alle Hörer vom Gernot.
3: Lieben Gruß.
0: Die krümeln nicht. Wir schmeißen wir richtig um uns hier mit Fleischsalat und so.
3: Richtig.
0: Nee?
3: So ist das.
0: Sie wird mitgeworfen. Billie Jean jetzt hier für euch.

0: Manamana.
1: Ein bisschen haben wir ja noch was, ne?
2: Oh, ja.
1: Wir sehen, dass wir die durchkriegen heute.
2: Ich sag dir das. Das war alles geil.
1: Ausnahmsweise heute mal so viel.
2: Ja.
1: Musikwünsche. Ansonsten
2: ja, ist auch
1: haben wir nicht mehr wie fünf eigentlich.
2: Ja, das ist das mal. Das kriegen wir gut am Ende. Gut, unser Oliver. Ein lieber Kollege aus Delmenhorst. Oliver aus Delmenhorst.
1: Moin, Olli.
2: Moin, Olli. Und zwar alles ein Kollege, der auch eine Radiosendung hat, nämlich eine Reise durch die Rockgeschichte mit Oliver Pop. Das ist richtig. Olli, und guten Morgen zusammen schreibt er, die Küche ist bereit, jetzt fehlt nur noch die richtige Musik. Oh, und einen Musikwunsch hast du auch. Und dieser, der den heißt, Along Comes Mary, die Bloodhound Gang.
1: Bloodhound?
2: Ja, und Infos zu seiner Sendung unter www.facebook.com/openmidnightradio. Genau.

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2: Ganz genau.
3: Ja, Frühstück.
2: Jam, jam. Frühstück. Wir sind mitten dabei. Wir haben richtig Zeit heute zum Durchkauen.
3: Ja.
2: Weil ihr habt so viel rockige Musik heute bestellt bei uns. Wir wollen das aber nicht ausahnen. Das ist eigentlich nicht die Musik, die wir gerne spielen, ne?
3: Das,
2: wir hören die zwar gerne privat, aber zum Frühstück, weiß ich nicht, passt das nicht unbedingt. Ja. Ist es nicht härter wert?
3: Also, wenn man nicht...
2: Metallica und so, das werden wir denn... Ausgrenzen, denke ich.
3: Ich sag jetzt mal, wenn du auf einem Heavy-Metal-Festival oder sonst irgendwo bist und wenn du denn frühstückst, das knallt dir da schon so richtig in die Ohren und du hast die Mucke so richtig drauf. Also das ist was anderes. Das ist schon ganz was anderes. Aber wir sind, also ich bin ja nun auch schon im 7er-Club drinnen, nicht? Also über 70, das ist ja einfach so. Und die nächste Geschichte ist an sich nur mir passiert, also bitte, bitte nicht verallgemeinern das Ganze.
2: Nee,
3: ja. Also ich habe ein normales Frühstück, also
2: normales
3: Frühstück zu Hause gegessen vor ein paar Tagen jetzt, mit Blutdrucktablette und alles, was da so zugehört.
2: Mit Pfefferbrötchen?
3: Nee, weiß ich nicht mehr.
2: Die übergeblieben sind.
3: Nö, also nichts Besonderes.
2: Frühstück, du hast ja wieder was schenken lassen.
3: Frühstück mit Blutdrucktablette, nicht?
2: Also, das ist kein Schrofenbold, hast du wieder mitgenommen.
3: Ist so, ne?
2: Und eigentlich für die Tiere gedacht.
3: Und
2: aber Conny nimmt alles mit.
3: Ja, natürlich, selbstverständlich. Und Bauchweh... Und Gedärme rumpeln habe ich hinterher gekriegt.
2: Ja, kein Wunder.
3: Das kenne ich ja überhaupt. Mensch, ich esse immer, so alt bin ich geboren und habe noch nie Gedärme rumpeln gehabt und war nicht alles. Ne? Weißt du, normal, ganz normal, ein Brötchen, zwei Toast, zwei Schwarzbrot und die Haferflocken, also sonst nichts, so wie immer. Ne?
2: Ja,
3: also
2: eben.
3: Wirklich da. Ne? Und
2: so
3: das kann doch nicht sein. Wo kommt das denn her? Woher kriege ich denn Bauchweh und Gedärme rumpeln? Und weißt du was, und da ist mir nachher aufgefallen, ich hatte mir ein paar Tage vorher so Vitamintabletten gekauft, weißt du, so hochdosierte Vitamin, weißt du, unter dem Motto, Egg will 100 years old werden, weißt du, so ungefähr. Ja. Man sagt ja immer, also was soll daran, das ist ja, kann ja nur gesund sein. Und eine pro Tag runtergeschluckt.
2: Ja,
3: nicht? Und das kann ja auch nur helfen da, nicht? Das ist ja, nicht? Und
2: das hilft den Verkäufer, ja.
3: Und ab da kriegte ich Bauchweh. So richtig, so ein bisschen so rum.
2: Das gönne ich dir, ja.
3: Ja, das weiß ich. Du bist ja sowieso der netteste Nachbar, den ich habe. Absolut. Deswegen sitzen wir oft so nebeneinander und trinken das Bier. Das ist einfach so. Und das ist also wirklich... Und dann habe ich mal Tante im Telefon gefragt, weil da renne ich ja nicht mehr zum Doktor oder sonst.
2: Ihr ruft immer die Telefonseelsorge an.
3: Ja. Nicht? Und die guckt schon immer mit, die rollt immer schon mit den Augen.
2: Tut sie euch denn schon?
3: Nein, die rollt immer schon mit den Augen. Du, jetzt will ich dir aber
2: das Telefon sehen.
3: Jetzt will ich dir eben erzählen, was die Tante im Telefon
2: alles kannst,
3: was die Tante im Telefon gesagt hat. Du musst vorher fragen, ob die Medikamente, was sind Vitamintabletten, ist normal kein Medikament, aber hochdosierte Vitamintabletten sind auch ein Medikament und die können auch andere Medikamente verändern und das kann sich auf den Bauch ausschlagen, also auf deine Verdauung umschlagen.
2: Auf den Darm schlagen, ja. Musst du sagen.
3: Also die Medikamente sollten zusammenpassen, dann kann man die nehmen. Und ich habe einfach mal versucht, ach, und das ist nach hinten losgegangen. Bei mir im wahrsten Sinne des
2: Wortes.
3: Bei
2: dir ist nach hinten losgegangen.
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0: Berry Blue, der blaue Berry. Do you wanna dance? Ja klar, wollen wir tanzen.
1: Ja, ja.
0: Samstagmorgen.
2: Männer, Männer.
0: So, einen haben wir noch super abfrühstücken.
1: Ein haben wir noch, du. Jo, ja, siehst du wohl. Werner.
0: Kriegen wir auch noch hin jetzt.
1: Ja, Werner, wir grüßen
0: Moin,
1: dich.
0: Moin, Werner.
1: Moin, Werner. Werner aus Steinburg in Schleswig-Holstein.
0: Einer musste der Letzte sein heute.
1: Ja. Werner, du bist heute das Letzte. Aber trotzdem schön, dass du uns geschrieben hast. Da freuen wir uns drüber. Aber dein Termin, den du angegeben hast hier, der ist leider auch schon durch. Und zwar war das über Wacken. Und in Wacken haben sie ja mittlerweile die Bühne schon abgebaut und den Platz wieder sauber gemacht.
0: Genau,
1: mit
0: richtig.
1: Sicherheit.
0: Na, gleich, durchgefegt.
1: Aber wir arbeiten ja Musikwünsche auch auf, die noch nicht gespielt wurden. Auch wenn die Veranstaltungen schon, auf die wir hingewiesen haben, schon gewesen sind. Nicht? Das ist so. So, und dein Musikwunsch, den du in diesem Falle hattest, das war, uiuiuiui, boah, Horst, lest du mal, das kann ich nicht lesen,
0: du kannst nicht lesen.
1: London
0: Beat.
1: Ach, You Bring on the Sun von London Beat.
0: Das genau, war, richtig.
1: Das hatte ich eben so ein bisschen durchgekritzelt hier und deswegen konnte ich das gar nicht so genau kennen. Richtig, du. Siehst du wohl.

0: London Beat. You bring on the sun.
1: Richtig.
0: Bringst es zur Sonne.
1: Ja, ich
0: damit haben wir erstmal alles abgearbeitet und ihr könnt jetzt wieder neu schicken für nächste Woche Samstag.
1: Ja.
0: Eure Wünsche und Musik, die gehen dann wohin?
1: Ja, sag du. Ach, du bist aber auch ein Knecht.
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0: Das ist gar nicht so schwer. Mensch, Junge.
1: Du bist ein Kerl. Es ist,
0: du musst wie aus der Pistole geschossen kommen.
1: Ja, also man ist richtig wach, wenn man hier aus dem Studio geht.
0: Ja, das ist sowieso.
1: Aber habe ich dir eigentlich erzählt, ich bin ja unheimlich gerne breit unterwegs. Ich liebe es,
0: Breit?
1: Also ja, also mit meinem Trecker, mit meinen Erntemaschinen und all sowas. Weißt du, in der Landwirtschaft ist man ja schnell über 2,50 Meter breit und da brauchst du mal eine gelbe Lampe, eine Warnflagge und was nicht alles. Und trotzdem quetschen sich diese... Manche Fahrradfahrer, manche, nicht alle, um Gottes Willen, nein, ganz, ganz, ganz liebe Leute dabei. Nicht? Manche Rollerfahrer, Elektroroller oder Fahrräder an den Maschinen noch links und rechts dran vorbei, du.
0: Ja, die können ja nicht drüber wegfahren.
1: Himmel, Gesäß und Negern. Man kann auch manchmal, wenn so eine breite Maschine da ankommt, mal
0: auf
1: eben.
0: Auf keinen Fall.
1: Kurz, nee, du nicht. Lass
0: euch nichts anschnacken.
1: Nee, das, kurz mal eben rechts ranfahren, aus den Gründen.
0: An der Seite drücken, könnt ihr den abdrängen.
1: Aus den Gründen der eigenen Sicherheit. Das ist einfach so, weil auf diesen großen Maschinen kann man wirklich viel sehen, aber nicht alles. Und das ist so. Und da bitte ich einfach drum. Ist das jetzt schlimm, was ich gesagt habe?
0: Ja, klar, ist das schlimm.
1: Ja, ich weiß.
0: Ist alles schlimm, was du sagst, weißt du doch.
1: Du würdest mitten auf der Straße stehen bleiben, nicht?
0: Natürlich.
1: Dann siehst du, dass du in den Graben fährst.
0: Aber hallo.

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1: Ja, das geht noch eine ganze Zeit. Weißt du, wer das gesungen hat jetzt? Head over heels in love.
2: Eine sehr bekannte Stimme in meinen Ohren, aber ich kriege...
1: kürzlich verstorben, soweit ich weiß.
2: Erzähl.
1: Kevin Keegan.
2: Oh, jo, tatsächlich, ja, habe ich auch gelesen. Ja, das, der Name ist ja auch noch ein Begriff, mit Sicherheit. Auch für die Fußballwelt auf jeden Fall.
1: Richtig,
2: aber
1: genau.
2: Er hat viel gemacht auch nebenbei und das war schön, was er gemacht hat. Da kann er sehr im Nachhinein sehr stolz drauf sein. Auf jeden Fall. Das finde ich so.
1: Richtig. Ja, richtig.
2: So, und wenn ihr mal stolz sein wollt, dass ihr im Radio euch gehört habt, etc. pp. Oder euren Musiktitel, dann schreibt uns einfach an.
1: Er hat den Zettel gewonnen eben gerade.
2: Du glaubst doch wohl nicht, dass du mich an die Erde kriegst, mein Lieber. Studio@radioweser.de. Noch einmal studio@radioweser.de und dann kommt der Musikwunsch zu uns und Horst sucht.
1: Und ihr schreibt natürlich auch auf, von wo uns ihr hört, ne?
2: Ja, das wäre schön, da freuen wir uns immer drüber und das ist dann immer eine richtig schöne Sache. Richtig, oh, richtig. Und liebe Grüße habe ich an sich auch noch für euch. Soll ich jetzt schon mal?
1: Ja, hau rein.
2: Ja, liebe Grüße an die Verkehrsteilnehmer, ja, also Autofahrer oder alles, die im Straßenverkehr frühzeitig den Blinker setzen, wenn sie ab biegen wollen, damit andere Verkehrsteilnehmer nicht unnötig warten müssen und weil es beim Abbiegen denn etwas mehr Ruhe gibt. Siehst du wohl.
1: Es gab früher sogar Winker, kennst du die noch?
2: Ja, natürlich.
1: Am alten Käfer.
2: Ja. Ja, die gingen an der Seite raus. Ich hatte mal...
1: Seitenholen war das, ne?
2: Ich habe mal ganz liebe Verwandtschaft gehabt. Die hatten einen blauen Käfer und die hatten auch noch Winker an der Seite. Ganz zu alle. War ich aber noch klein. Und fürs frühe Blinken sage ich an alle ein herzliches Dankeschön.
1: Und wir winken euch zu.
2: Winke, winke.
1: Ja, genau.
2: Ja.

0: also das ist ja echt wirklich besser, bevor es
1: Kontrolle.
0: Ist ja auch besser, nicht? Also, nicht, wenn einem die Worte ins Gebälk der Zähne fallen, anstatt einem das Gebälk der Zähne ins Wort fällt.
1: Nicht? Ja, wieder.
0: Das ist einfach so.
1: Meinst du?
0: Ja, ich mag das gerne. Ja, das ist einfach.
1: Ihr könnt in der nächsten Sendung natürlich auch wieder uns schreiben über WhatsApp und dann sagt Conny ihm die Nummer.
0: Lach nicht so. 0421 277 2942. Ich wiederhole nochmal eben WhatsApp und nochmal, das kommt direkt auf den Schirm bei Horst vorne. 0421 277 2942.
1: Für nächsten Samstag vormerken, aufschreiben oder in den Ohren klemmen oder was weiß ich.
0: Und da freuen wir uns jetzt schon.
1: Alle auf. Fälle.
0: Genau.
1: Sweet Freedom. Hier ist Safri Duo und Michael McDonald.

0: Baby, let's rock. Hey, lass den Rock jetzt ausziehen.
1: Ja,
0: lass den Rock ausziehen jetzt.
1: Ich muss jetzt mein Sauerstoffzelt haben. Ja.
0: Tatsächlich?
1: Ich sag es.
0: Du musst doch sauber machen hier.
1: Ach ja, das mache ich. Ich mache das ja gerne. Hauptsache, ich kann das in Ruhe.
0: Warum hast du dein Ei nicht gegessen heute?
1: Warum soll ich das? Das kann ich doch gleich noch essen zu Hause.
0: Ja, weil noch Marmelade da war, ne?
1: Ja, das kriegen wir dann auch noch geregelt. Aber weißt du was, bei solcher geilen Musik, das ist einfach so. Weißt du, du musst den Rhythmus so aufnehmen, dass die Kulle immer wieder unten ist, wenn du auch unten bist. Das ist immer wichtig.
0: Ja, genau, richtig.
1: Nicht? Und das ist, dann klappt das ganz gut, muss ich ganz ehrlich sagen. Auch wenn man schon ein bisschen älter ist. Und dann kann man sich an solchen Rhythmus nochmal wieder gewöhnen.
0: Der Rhythmus, wo man mit muss, ne?
1: Ich sage es dir, genau, das richtig. Ist so schön.
0: Da standen wir jetzt mit ins Wochenende.
1: Ja, und das war so schön, dass ihr alle wieder zugehört habt. Egal, wo ihr seid, schreibt uns mal, von wo ihr uns gehört habt. Und das würde uns ganz tüchtig freuen. Nicht?
0: Ja, genau.
1: Siehst du wohl. Genau, richtig.
0: Dann leg mal los mit deinem Spruch, ja.
1: Tatsächlich. Also, den Spruch des Tages habe ich ja auch noch für euch. Die meisten Menschen merken nicht, was man alles für sie tut, bis man damit aufhört.
0: Guck an.
1: Ja. Weil dennoch mal, wieso ist das nicht fertig?
0: Ja, eben.
1: Weil ich es nicht gemacht habe, deswegen. Ab und zu ist das mal nötig, damit auch andere Leute mal wieder auf den Boden der Tatsachen zurückkommen.
0: Aber hallo.
1: Richtig.
0: Ein wunderschönes Wochenende wünschen wir euch da draußen. Die Sonne soll ja wieder kommen. Also eincremen, nicht, dass ihr euch noch einen Sonnenbrand holt, das wollen wir nicht.
1: Nee.
0: Wir sind auf alle Fälle nächste Woche wieder da mit einer neuen Ausgabe vom Radio Frühstück. Ich hoffe, er ist auch wieder dabei. The Voice, die Stimme aus Stur, Conny Heidmann.
1: Ist Sendung aus, dann geht's im Nu und Horst macht gleich die Mikros zu. Musi, Mick und Technik, Horst Reimers, the real one, der einzigst wahre. Bis dann.
0: Macht's gut.
1: Tschüss. Tschüss.
0: Tschüss.

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11: Genau, der begrüßt euch recht herzlich zur 1355. Ausgabe eurer Schlager-Radio-Show. Hier ist die Schlager-Rallye Top 30, die Hitparade, die ihr mit euren Stimmen gewählt habt. Und einen Titel haben wir schon gehört. Gleich die ersten Neueinsteiger Xanadu haben es nämlich geschafft. Ein Bild, das nie vergeht, von 0 auf die 30 rein. Ja, eine Combo, ein Duo hat es auch hereingeschafft, nämlich die Schlagerpiloten. Schuld war nur der Limoncello, Quatsch, die waren doch mit einem anderen Song in der letzten Woche noch vertreten. Ja, da waren sie ja auch Koh Samui unterwegs. Ja, vielleicht sind sie das ja auch immer noch. Sie sind ja schließlich Schlagerpiloten. Ja, die fliegen einmal dahin, einmal dahin. Ja, die Schlagerpiloten jetzt auf der 29, ob sie sich nochmal platziert haben, verrate ich euch. Natürlich 28 weitere Platzierungen und natürlich auch die volkstümliche Nummer 1. Die gibt's auch auf euren Gehörgang. Das alles in den nächsten beiden Stunden. Viel Spaß dabei wünscht Michael Klein-Lottmar.
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0: Die Schlagerrallye beginnt und gleich drei Neueinsteiger auf den Plätzen 30, 29 und 28. Und das war gerade eben Alessa zwischen den Zeilen ganz, ganz neu rein.
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0: Ja, und ganz neu rein haben es noch mehr Songs geschafft. Allerdings nicht so viele wie beim letzten Mal. Nur noch, ja, drei Neueinsteiger kommen in den nächsten Minuten hier in der Schlagerrallye in eurer Hitparade. Warum eure Hitparade? Na klar, ihr könnt eure Stimme abgeben. Das Ganze im Internet unter schlagerrallye.de, dort auf Hitparade klicken. Und dann könnt ihr alles schon nachlesen. Die Top 30, aber auch 24 neue Schlager, unsere Neuvorstellungen. Denn schließlich wollen wir auch neue Songs in die Hitparade hereinschaffen. Schlagerrallye.de, das ist die Homepage. Abstimmung immer samstags bei der Ausstrahlung der Hitparade von 0 bis 18 Uhr. Also Schlagerrallye.de. Ja, und die Neuvorstellungen, die gibt es nicht heute auf eurem Gehörgang, die gibt es nächste Woche auf eurem Gehörgang, dann in der nächsten Schlagerrallye-Ausgabe. Dann gibt es die 24 neuen Schlager und 5 neuen volkstümlichen Songs auf eurem Gehörgang. Jetzt gibt's auf eurem Gehörgang die nächsten Platzierungen. Jawohl. Drin geblieben, auf der 27 jetzt gelandet, Steffi, als hätte ich früher nie gelebt. Runter von der 15 in der zweiten Wertungswoche. Die Rodensteiner dagegen gestiegen, Ciao Ciao Amore, rein von der 30 rauf auf die 26. Ja, und ganz neu rein ist der nächste Neueinsteiger, nämlich Stefan Dietl. Der ist aber nicht alleine unterwegs, nee, der ist mit Sepp und Gerhard unterwegs. Mit seinen Aufdrehern, die Frühstücksschlacht in seinem Hotel beginnt immer um 7:30. Jetzt heute hier bei der Schlagerrallye auf der 25. Und Helene Fischer ist drin geblieben. Heute Nacht ihr aktueller Gassenhauer. Auf der 24 sogar stehen geblieben in der mittlerweile 4. Wertungswoche. Diese Songs gibt's jetzt. Helene Fischer, Stefan Dietl und die Aufdreher, die Rodensteiner. Und sie macht den Anfang. Hier ist Steffi.
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0: Helene Fischer und heute Nacht drin geblieben in der Hitparade, auf der 24 sogar stehen geblieben. Sie sind ein bisschen runtergestürzt, die Tochter haben wir schon gehört, aber die Eltern, die kommen jetzt mit den Blue Jeans, die Strandbar von Santa da Luz, Manu und Sigi auf der 21 in der mittlerweile 7. Wertungswoche. Vorher unser Dauerbrenner auf der 22 stehen geblieben in der 35. Wertungswoche. Wir hören ihn heute zum zweiten Mal, Stefan Dietl, Du tust so gut, drin geblieben. Und das hier sind die Nockies. Eins, ihr Song, zwei Plätze gestiegen von der 25 auf diese Position.
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0: zum ersten Mal in unserer Hitparade drin und obwohl sie schon 40 Jahre unterwegs sind auf den Bühnen, die Blue Jeans haben ihre erste Single herausgebracht. Mittlerweile in der 7. Wertungswoche bei uns platziert, weil ihr sie wieder reingewählt habt. Die Strandbar von Santa da Luz, diesmal auf der 21.
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0: Sind wir also drin in den Top 20 und kommen zur nächsten Dame, die drei Plätze gestiegen ist. Uta Bresan nämlich, die Liebe hat dich ausgewählt, rauf von der 23 auf die 20. Ja, und dann kommen schon die nächsten Neueinsteiger, die höchsten Neueinsteiger sozusagen und die letzten für heute. Zum einen Xandra Haag, rein von 0 auf die 19, du machst mir Gänsehaut. Und die höchste Neueinsteigerin für diese Woche ist Francine Jordi, nur für eine Sommernacht. Sie hat es in die Hitparade hereingeschafft. Dann gibt's gleich noch die letzten Platzierungen der ersten Stunde. Ja, ja, so schnell geht's. Und dann gehen wir gleich rein in die zweite Stunde eurer Hitparade. Dann beginnt die heiße Phase. Natürlich auch mit der volkstümlichen Nummer 1. Hier sind jetzt noch... Wer? Na klar, sie, Francine Jordi, Xandra Haag und Uta Bresan.
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Jean Signori, nur für eine Sommernacht, höchste Neueinsteigerin in dieser Wertungswoche auf der 18. Mehr Songs haben es nicht reingeschafft. Alles, was jetzt kommt, ist drin geblieben und eine ganze Menge erfahrt ihr in der zweiten Stunde. Dann noch die Top 14 und die volkstümliche Nummer 1. Hier sind noch die Plätze 17 bis 15. Auf der 17 Neon, Küss mich lieber gleich. Daniel Sommer auf der 16 von der 6 runter. Was ist letzte Nacht passiert? Und Joey Heintle runter von der 2 auf die 15, die deutsche Version von Words, schwer zu erklären, Joey Heintle gleich auf der 15, vorher Daniel Sommer und hier sind Neon und ich sag dranbleiben.

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1: Ein echter Altmeister eröffnet die zweite Stunde eurer Schlagerrallye Top 30. Das war Matthias Reim und die Sterne lügen. Von der 19 ging's hoch auf die 14.
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1: Genau, das bin ich und ich präsentiere euch auch in dieser zweiten Stunde eure Hitparade, die ihr mit euren Stimmen gewählt habt. Die Plätze 30 bis 14 haben wir jetzt schon gehört, die Top 13 kommt noch. Und natürlich gehen wir auch noch rein in unsere kleine volkstümliche Hitparade, das Bergecho. Wer steht da oben auf dem Gipfel? Wer ist die Nummer 1? Wird später verraten. Jetzt erst einmal Platz Nummer 13 drin geblieben in der Hitparade. Von der 5 ging's runter auf die 13 für Semino Rossi. Wahnsinn oder Liebe, sein Song in der zweiten Wertungswoche. Vanessa Mai dann, ich sterb für dich in der 10-jährigen Jubiläumsversion. Zweite Wertungswoche von der 4 runter auf die 12 und auf Platz Nummer 11 gestiegen. Drei Plätze Sigrid und Marina. Wenn ich deinen Herzschlag spüre, die beiden Schwestern aus dem Salzkammergurt in der zweiten Wertungswoche platziert. Dann geht's gleich rein in die Top 10. Ich find's auf jeden Fall klasse, dass ihr dabei seid bei der Schlagerrallye in der zweiten Stunde in der 1355. Ausgabe der Top 30 mit mir, mit Michael Klein-Luttmer.
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0: Sigrid und Marina kurz vor den Top 10 stehen geblieben, wenn ich deinen Herzschlag spüre, aber in der zweiten Wertungswoche gestiegen. Drei Plätze ging es nach oben, von der 14 auf die 11. Damit sind wir drin in den Top 10 und Anna-Maria Zimmermann mit Linda Siu sind in der Top 10 geblieben, allerdings zwei Plätze gefallen. Von der 8 ging es runter auf die 10 mit Genie in a Bottle und ein Feuerwerk lässt sie wieder starten. Anna-Marie Eilfeld stehen geblieben auf der 9 in der zweiten Wertungswoche. Aber erst sie, Anna-Maria Zimmermann und Linda Siu.
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0: Ihr habt abgestimmt und hier ist eure Top 30, die Schlagerrallye.
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0: Platz 8.

0: Völlig unzensiert, Anna-Karina Wojcik, gestiegen von der 8 rein in die Top 10 eurer Hitparade. Auf die 8 in der zweiten Wertungswoche ist sie jetzt schon mit dabei.
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0: Ja, und da sind natürlich noch viel mehr Songs mit dabei. Wir sind beim Platz Nummer 7 angelangt. Vorher darf ich euch aber noch einmal unsere Homepage ans Herz legen, schlagerrallye.de, dort auf Hitparade klicken, dann seid ihr bei der heutigen Ausgabe. Könnt ihr alles nachlesen und ihr könnt natürlich auch samstags zwischen 0 und 18 Uhr abstimmen auf schlagerrallye.de. Ansonsten besucht uns gerne auch mal auf unseren Social-Media-Kanälen, zum Beispiel auf Instagram unter Rallye Schlager oder Facebook unter Schlagerrallye. Ganz einfach zu finden, einfach mal Schlagerrallye eingeben. Wir sind dann für euch da. Jetzt für Platz Nummer 7. Und der ist wieder gestiegen. In der vierten Wertungswoche ging es bergauf von der 18 auf die 7. Ich habe es dir doch gesagt. André Busse hören wir gleich. Auch Wolfgang Petri ist drin geblieben. Und der ist auch gestiegen in seiner 50-Jahre-Version von Sommer in der Stadt. Tatsächlich, es war seine allererste Single damals. 50 Jahre ist das her. Jetzt ist er wieder da mit diesem Song, Jubiläumsversion von der 10 hoch auf die 6. Und Salvatore e Rosario sind ebenfalls gestiegen. Es ging ganz schön bergauf von der 16 auf die 5. Ciao, ciao, amore, ihr Song in der zweiten Wertungswoche. In der fünften Wertungswoche mittlerweile schon Graziano. Neue Liebe, neues Glück. Auch für ihn ging es ganz schön bergauf von der 13 nämlich auf die 4. Diese Songs gibt's jetzt. Dann gehen wir gleich rein in die volkstümliche Hitparade, in das Bergecho. Naja, und die Top 3. Bronze, Silber und Gold wird auch noch verteilt. Ja, wir haben noch einiges mit euch vor. Jetzt Graziano, Salvatore e Rosario, Wolfgang Petri und hier ist André Busse.
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0: Graziano, 5 Wertungswochen schon mit dabei. Neue Liebe, neues Glück. Er ist wieder gestiegen von der 13 auf die 4. Dank eurer Stimmen. Ja, jetzt gehen wir aber mal raus aus der Schlagerrallye-Hitparade rein in unsere kleine volkstümliche Hitparade.
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0: Genau, denn Woche für Woche stellen wir euch auch neue volkstümliche Songs vor und ihr könnt dann die volkstümliche Nummer 1 wählen. In der letzten Wertungswoche ganz, ganz oben Alexander Rier und die Schmetterlinge sind zurück. Ihr habt ihn auf den Gipfel emporgehoben. Gegen ihn angetreten in der letzten Wertungswoche die Ausholter aus dem Zillertal mit Mir zwei Manda für die Ausholter, Marc Bircher und Daniel Düsenflitzer, Mode Mio, sein Song Let's Fetz, was der Bauer nicht kennt, frisst er nicht, Takeo Ishii, Kuckucksjodler und Vollgas Tirol, eigentlich hätte man kennen. Das waren die 5 neuen volkstümlichen Songs. Aber wer hat es geschafft? Wer steht da oben auf dem Gipfel? Er ist stehen geblieben, denn er hat ja schließlich Schmetterlinge im Bauch. Alexander Rier, wieder die Abstimmung gewonnen. Herzlichen Glückwunsch. Zum zweiten Mal steht er ganz, ganz oben. Dank eurer Stimmen. Und natürlich könnt ihr auch die neue volkstümliche Hitparade wieder wählen. Geht dafür ins Internet unter schlagerrallye.de. Dort auf Hitparade klicken, dann seht ihr die komplette Schlagerrallye Top 30 und auch unsere kleine Bergecho Hitparade. Und hier ist eure aktuelle Nummer 1.

0: Alexanderie zum zweiten Mal ganz, ganz oben auf dem Volksmusikgipfel mit seinem Song Die Schmetterlinge sind zurück.
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0: Ja, und zurück ist ein gutes Stichwort, denn jetzt gehen wir wieder zurück in die Schlager-Rally, in eure Schlager-Hitparade. Die Top 3 fehlt nämlich noch. Die drei erfolgreichsten Songs der letzten Woche, ihr habt sie gewählt. Und Bronze geht in dieser Woche an die Dame, die in der letzten Wertungswoche noch die Goldposition innehatte. Jawohl, es gibt heute auch eine neue Nummer 1. Kerstin Ott beim letzten Mal noch auf der 1, jetzt auf der 3. Tausendmal Nein, ihr Song in der zweiten Wertungswoche. Ja, und ganz schön gestiegen. 10 Plätze nämlich hoch für Sophia Venus. Das war ganz schön knapp. Fast hätte sie die Goldposition erreicht. Nach Regen folgt Sonne, ihr Song in der 5. Wertungswoche auf der Silberposition. Ja, aber wer hat's denn dann geschafft? Wer ist denn die neue Nummer 1? Sind wir gespannt. Hat auf jeden Fall was mit Geschichte der Schlager-Rallye zu tun, das darf ich jetzt schon mal verraten. Hier sind aber noch eure Plätze 2 und 3. Hier sind Sophia Venus und hier ist Kerstin Ott.

0: Sophia Venus und nach Regen folgt Sonne. Was für eine Erfolgsgeschichte, oder? Von der 12 ging's hoch auf die 2. Das Ganze schon in der 5. Wertungswoche. Herzlichen Glückwunsch, liebe Sophia. Ja, und herzlichen Glückwunsch auch an die aktuelle Nummer 1. Ganz neu, ganz oben auf der Pole Position. Ja, vorher darf ich mich aber von euch verabschieden, denn das war sie, die Schlagerrallye für heute. Ganz schnell noch die Homepage ans Herz legen. Schlagerrallye.de, das ist unsere Homepage. Na klar, und unsere Social Media Kanäle Facebook und Instagram. Ihr könnt gerne auch dabei sein. Einfach mal Schlagerrallye eingeben. Genau, ja. Ich habe gerade gesagt, die neue Nummer 1 hat was mit der Geschichte der Schlagerrallye zu tun. Klar, 2003 ist die Schlagerrallye zum ersten Mal über den Äther gegangen, damals bei Radio MK, genau, im Sauerland, in Iserlohn, richtig. Wie gesagt, das ist schon lange, lange her. 2005 gab es dann die allererste Schlagerrallye Superhit-Parade. Da konntet ihr eure Superhits wählen, egal welche Songs es waren aus der Vergangenheit oder ganz aktuell. Und sie hat sich mit diesem Song durchgesetzt. Durfte ihr dann sogar damals die Trophäe in der Arena in Oberhausen überreichen. Wem denn? Na, Andrea Berg, du hast mich tausendmal belogen. Ein Titel aus dem Jahre 2021. Klar, der Titel hat schon 25 Jahre auf dem Buckel und deswegen gibt es im Jahr 2026 eine neue Version und die ist die aktuelle neue Nummer 1 der Schlagerrallye heute. Ihr habt sie nach ganz, ganz oben gewählt. Herzlichen Glückwunsch an Andrea Berg. Von der 3 ging's hoch auf die 1. Ja, und das war sie dann, die Schlagerrallye für heute. Ich wünsche euch eine ganz, ganz tolle Woche. Ja, und nächste Woche sind wir dann wieder für euch da. Gleiche Welle, gleiche Stelle. Tut mir einen Gefallen, habt ganz viel Spaß in dieser Woche und bleibt oder werdet gesund. Michael Klein-Luttmer sagt Tschüssikowski.
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1: 16 Uhr am Samstagnachmittag, hier ist die 2010 Radio Show mit mehr Musik der letzten Jahre und den Hits von heute. Und wir starten gemeinsam rein in die kommenden 4 Stunden mit am Start in unserer ersten halben Stunde. Feder und Goodbye aus dem Jahr 2015. Tayo Cruz ist am Start mit Higher aus dem Jahr 2011. Und den Anfang macht jetzt ein Track aus dem Jahr 2022. Bastille mit Remind Me. Hier bei der 2010 Radio Show. Ich bin's Gregor und mich gibt's auch noch oben drauf. Und ich wünsche euch einen schönen Samstagnachmittag.
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damit Goodbye hier bei der 2010 Radio Show. Und Goodbye müssen wir zu den warmen Temperaturen auch noch nicht sagen. Die nächsten Tage auch erstmal noch relativ warm, bis zu 37 Grad, vor allen Dingen im Süden. Sonst eigentlich meist sonnig. Also bleibt erstmal ganz gut. Jetzt gibt es Ennio aus dem Jahr 2022, König der Nachbarschaft.

0: Swipe aus dem Jahr 2020 hier bei der 2010 Radio Show.
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0: Und er kommt in dieser Stunde aus dem Jahr 2005. Daniel Powter mit Bad Day.

mit Part of Me hier bei der 2010 Radio Show an eurem Samstagnachmittag. Und unser nächster Song kommt von einem Duo, was früher sich eigentlich mal als Trio gegründet hat. Die Rede ist von den 21 Pilots. Und seit 2011 ist es aber nur noch ein Duo, hat dem Sound der Band aber, um ehrlich zu sein, nicht geschadet. Für diesen Song hier haben sie sogar einen Grammy bekommen und ich muss sagen, es ist halt auch immer wieder ein Ohrwurm. Die 21 Pilots mit Stressed Out aus dem Jahr 2016 hier bei der 2010 Radio Show.

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1: Aus dem Jahr 2014. Beatsteaks, Gentlemen of the Year.

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1: 17 Uhr am Samstagnachmittag, hier ist die 2010 Radio Show mit mehr Musik der letzten Jahre und den Hits von heute. Wir starten rein in die nächste halbe Stunde mit am Start die Ärzte und M&F aus dem Jahr 2012. Moby ist am Start mit Almost Home im Sebastian Remix aus dem Jahr 2014. Und den Anfang macht jetzt ein Track aus dem Jahr 2008, auch ein richtig geiler Klassiker. Peter Fox mit Der letzte Tag hier bei der 2010 Radio Show. Ich bin's Gregor und mich gibt's auch noch oben drauf. Und ich wünsche euch einen schönen Samstagnachmittag.
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Moby und Damien Jurado im Sebastian Remix Almost Home hier bei der 2010 Radio Show an eurem Samstagnachmittag. Und heute ist übrigens der Wiederholungstag. Der Wiederholungstag findet jährlich am 8. August statt und wurde im Jahr 2006 vom deutschen Blogger und Comiczeichner Bastian Melnick eingeführt. Und diesen Aktionstag sollte man zum Anlass nehmen, Dinge einfach zu wiederholen. Ich könnte jetzt das Ganze einfach nochmal vorlesen. So lustig ist das nämlich hier bei der Webseite aufgeschrieben, weil ja Wiederholungstag ist. Man hätte natürlich auch einfach jeden Song heute doppelt spielen können, aber das ist natürlich auch ein bisschen langweilig. Deswegen habe ich jetzt einen Track für euch aus dem Jahr 2021. Sepp mit Good of the Sunset.

0: Jordan Jay mit Love For You aus dem Jahr 2018 hier bei der 2010 Radio Show.
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0: Und er kommt in dieser Stunde aus dem Jahr 2004, wird auf jeden Fall ein bisschen rockiger. Rosenstolz mit Willkommen.

0: Hier ist die 2010 Radio Show und wir starten rein in die nächste halbe Stunde. Gleich die neue von Old Jim und Arti, vor aber noch Years and Years.
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ST Louis mit Lifetime hier bei der 2010 Radio Show. Gleich gibt's noch Declan J. Donovan mit Pieces im Techno Remix. Glasspanspiel ist auch am Start. Vorher aber noch Totally Enormous Extinct Dinosaurs mit Garden aus dem Jahr 2011. Hier bei der 2010 Radio Show. Tachchen!

Glasperlenspiel mit Paris hier bei der 2010 Radio Show. Gleich für euch Dua Lipa Physical Basada mit Music Sounds Better With You. Vor aber noch was Entspanntes von Rose Grey. Everything Changes But I Won't aus dem Jahr 2025. Ich bin's Gregor, mich geht's auch noch um drauf. Ihr hört die 2010 Radio Show an eurem Samstagabend.

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1: 18 Uhr am Samstagabend, hier ist die 2010 Radio Show mit mehr Musik der letzten Jahre und den Hits von heute. Und wir starten rein in die nächste halbe Stunde mit am Start MC Fitti und Bucket mit 1K Dank. Außerdem Blanka mit Rodeo aus dem Jahr 2023. Und den Anfang macht jetzt Clock Clock mit Fender Freestyle aus dem Jahr 2024. Hier bei der 2010 Radio Show. Ich bin Gregor, mich gibt's auch noch oben drauf. Und ich wünsche euch einen schönen Samstagabend.
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Jason mit Beautiful Girls hier bei der Trendy 10 Radio Show aus dem Jahr 2011. Und wir machen weiter mit einem Track aus dem Jahr 2025. You Not Us und Cascada ist auch schon mal eine coole Kombi. Der Song heißt Beautiful Odysseus. Also zweimal Beautiful hintereinander. Kann ja eigentlich nur noch besser werden. Jetzt hier bei der Trendy 10 Radio Show. Viel Spaß.

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0: ist Merton mit No Roots hier bei der 2010 Radio Show.
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0: Und da kommt in dieser Stunde aus dem Jahr 2008 Klee mit Gold hier bei der 2010 Radio Show.

0: Hier ist die 2010 Radio Show und wir starten rein in die nächste halbe Stunde. Gleich die neue von Paul Kalkbrenner, Time to Dance, vorher aber noch La Rue. 2010.
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Refrain mit Everything But hier bei der 2010 Radio Show. Gleich gibt's noch One Republic und Halsey, vor aber noch Icona Pop mit einem Track aus dem Jahr 2015. Emergency bei der 2010 Radio Show.

Nick mit Good Life aus dem Jahr 2009 hier bei der 2010 Radio Show an eurem Samstagabend. Gleich noch alle Farben. DJ Antoine ist auch mit am Start und den Anfang macht jetzt Renau mit Nobody aus dem Jahr 2021.

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1: 19 Uhr am Samstagabend, hier ist die 2010 Radio Show mit mehr Musik der letzten Jahre und den Hits von heute. Und wir starten rein in die nächste halbe Stunde mit am Start Bruno Mars und Grenade aus dem Jahr 2011. Außerdem Moncrief mit What You More aus dem Jahr 2024. Und den Anfang macht jetzt aber Stromae mit einem Track aus dem Jahr 2013. Formidable hier bei der 2010 Radio Show. Ich bin's Gregor, mich gibt's auch noch rum drauf. Und ich wünsche euch einen schönen Samstagabend. Viel Spaß.
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0: David Guetta und Sam Martin mit Lovers on the Sun aus dem Jahr 2014.
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0: Und er kommt in dieser Stunde aus dem Jahr 2002. Michael Andrew zusammen mit Gary Jules, Mad World. Dein 2010 Classics der Stunde.

0: Someone Who Needs Me hier bei der 2010 Radio Show. Gleich noch Bruno Mars, vor aber noch Belkamat und Low Again aus dem Jahr 2024. Viel Spaß.
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0: Hier ist die Trendy 10 Radio Show und wir starten rein in die nächste halbe Stunde. Gleich die neue von Ketama, vorher aber noch Mark Forster mit Sowieso.
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Emma Rose mit Männergrippe hier bei der 2010 Radio Show an eurem Samstagabend. Ein paar Songs habe ich noch für euch. Hügel zum Beispiel gleich mit Can't Love Myself. Vor aber noch Flo Rida und Sia Wild Ones aus dem Jahr 2012.

Christopher mit Lot to Learn hier bei der 2010 Radio Show aus dem Jahr 2015. Und das war's von uns für diese Woche. Wir hören uns natürlich nächsten Samstag von 16 bis 20 Uhr wieder mit mehr Musik der letzten Jahre und den Hits von heute. Bis dahin wünsche ich euch eine schöne Woche und ein schönes Restwochenende. Und jetzt noch viel Spaß, jetzt zum Beispiel mit Milky Chance, The Game. Ciao, ciao.

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So sieht es aus, meine Lieben. Hier ist sie wieder. Einen wunderschönen Samstagabend wünsche ich. Eure Moderatorin Harmonie. Ja, heute mit mein Musikkarussell. Das heißt, ein gemischtes Musikprogramm.

Ja, und wie es meine Werbung schon verraten hat, heute gibt es noch ein ganz, ganz tolles Interview. Da freue ich mich besonders auf diesen Künstler. Ist ein männlicher Künstler. Wer meine Werbung gesehen hat, der weiß, wer heute hier mit in meiner Sendung am Start ist. Ja, und ich grüße auch die Hintergrundhörer, die alle mit zugeschaltet haben. Einen wunderschönen Samstagabend. Schön, dass ihr wieder mit dabei seid.

Ihr kennt das alle, bei jedem dritten Titel gibt es von mir eine Anmoderation, denn ein Radio ist ja dafür da, um Musik zu hören. So sieht das nämlich aus. Meine Lieben, ihr müsst mich nicht bei jedem Titel hören. Nein. Und das möchte ich auch nicht. Nicht, dass ihr denn sagt, die Harmonie, die labert uns hier nur zu. Nein, das machen wir nicht.

0: So, dann werden wir mal die Show starten und es gibt zwei Titel jetzt hier ohne Ansage und dann geht es los, meine Lieben. Wir starten jetzt die Show.
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Ja, dann gehen auch liebe Grüße bis in den Niederlanden. Einen wunderschönen guten Abend. So, und wir starten mit dem ersten englischen Titel, Ride Like the Wind.

So, meine Lieben, dann werde ich mich mal vorbereiten auf den Künstler. Sehr charmant, jo. Dann werde ich mich mal vorbereiten und ihn mal anrufen. Dann wünsche ich euch viel Spaß und nette Unterhaltung.

0: Einen wunderschönen guten Abend heute bei mir im Interview der George McCoy. Guten Abend, George.
1: Schönen guten Abend, Harmonie.
0: Schön, dass du da bist und dass du dir vor allen Dingen auch die Zeit genommen hast, ja, mit mir ein Interview zu führen. Fand ich ganz toll, wo du dich gemeldet hast. Finde ich
1: gerne, gerne.
0: Finde ich super. George, die Hörer, wie ich das immer zu jedem Künstler sage, ja, das ist bei mir schon der Standardsatz, die wollen immer gerne wissen, wo die Künstler herkommen. Wo wohnst du? Wo lebst du?
1: Ich lebe in Hamburg.
0: Ach, in Hamburg.
1: Oh, ja.
0: Schön.
1: Gebürtiger Schotte.
0: Gebürtiger Schotte. Aha. Wann bist du nach Deutschland gekommen? Wie alt warst du da?
1: Da war ich 2,5, 3.
0: Ach so, bist du hier groß geworden.
1: Ja. Ja.
0: Cool. Cool. Und dann, naja, Frau, Kind und ja. Aber wenn man als kleines Kind schon nach Deutschland hierher zieht, dann, ne? Wenn du jetzt erwachsen gewesen wärst oder Schottland kennst du ja bestimmt, du bist ja bestimmt mal hingereist, du wolltest ja auch bestimmt wissen, wo deine Wurzeln herkommen. Würdest du jetzt entscheiden, ich bleibe in Deutschland oder ich gehe zurück nach Schottland?
1: Ich bleibe in Deutschland.
0: Bleibst in Deutschland. Gefällt dir ja. Deutschland sehr gut?
1: Absolut.
0: Absolut, ja. Mein Lieber, ich habe viele, viele Fragen an dich. Du bist ja für mich was ganz Besonderes in meinen Augen, sage ich mal so, ja?
1: Oha.
0: Ja, ja, wo du dich bei mir gemeldet hast und ich habe mich so ein bisschen schlau gemacht über dich. Da habe ich schon alleine beim Lesen schon bei vielen Sätzen immer gesagt, wow, wow. Ja, wir fangen mal an zum Mix des Genres Schlager, Pop und Rock'n'Roll, mein Lieber. Du verbindest ja Schlager mit Popmusik und Rock'n'Roll auf der Bühne. Und welches dieser Genre liegt deinem eigenen Herzen insgeheim am nächsten?
1: Eindeutig Rock'n'Roll.
0: Rock'n'Roll, boah, diese tiefe Bassstimme, das ist es ja auch. Das ist es ja auch, dass du Rock liebst. Wenn man von einer emotionalen Schlagerballade direkt zu einer wilden Rock'n'Roll-Nummer wechselt, wie schwer fällt es dir, dich auf der Bühne in Sekundenschnelle emotional auch komplett umzustellen?
1: Fällt mir überhaupt gar nicht schwer.
0: Gar nicht?
1: Nein, ich kann das sofort umschalten.
0: Okay. Und ich sag mal so, Balladen mit deiner tiefen Bassstimme, das funktioniert, ja?
1: Ja, das ist ja meine Spezialität, sagt.
0: Ah, okay.
1: Das kann besonders gut.
0: Okay. Du schaffst auch eine Brücke zwischen den großen Rock'n'Roll-Legenden und modernen Pop. Was können diese modernen Künstler von heute von den alten Legenden lernen? Zum Beispiel, ich sag mal, Elvis Presley.
1: Ja, die Musik war schon richtig gut früher gemacht. Auch vor allen Dingen, was mir immer so gefällt, das ist handgemacht. Alles noch richtig gespielt mit Musikern. Heute ist ja mehr oder weniger alles aus der Soundkarte.
0: Also du meinst eben Auftritte, mehr Live-Musik mit einer Band dazu und alles.
1: Ja.
0: Also es gibt ja viele Künstler, die singen Playback und so, ne? Also das magst du nicht so.
1: Doch, Playback ist auch in Ordnung. Halbplayback ist ja auch die gleiche Musik,
0: nur
1: mit einer Live-Kapelle hast du ja viel mehr Möglichkeiten, da Musik zu machen.
0: Und bei deinen Auftritten tust du auch Halbplayback Playback,
1: ja.
0: Oder? Ach so,
1: ja,
0: also nicht live, weil du keine Band hast oder?
1: Nein, die Musik kommt vom Band und der Gesang ist natürlich live.
0: Der Gesang ist live, na, ist doch auch schön.
1: Aber es ist auch eine Preisfrage, weil viele oder einige können sich das nicht leisten. Ein Sänger mit Live-Kapelle ist zu teuer.
0: Also wenn die dich jetzt buchen würden, ja, mit Live-Bands. Ja gut, ich sag mal, es ist alles teuer geworden, ne?
1: Ja, ja.
0: Das
1: ja.
0: ist doch Wahnsinn. Ich sag mal, auf so eine große Showbühne, alleine ob du da jetzt... die dich buchen würden, die können sich's nicht leisten. Und ich als Zuschauer oder als Fan, ich könnte mir das in so einem großen Stadion oder wie bei Florian Silbereisen, ich könnte mir das auch nicht leisten, da so eine Karte. Ja?
1: Naja.
0: Ne? Deswegen lieber kleine Auftritte.
1: Richtig.
0: In der gemütlichen Gastronomie oder in Gärten oder Das ist doch viel schöner, das kann sich doch ein Mensch leisten.
1: Ja, das ist es ja, was den Leuten auch gefällt, dieses Gemütliche.
0: Ja.
1: Nicht so hektisch, so, wenn das 100, 150 Leute reicht völlig.
0: Naja, und vor allen Dingen der nahe Kontakt zum Künstler und zum Publikum ist doch viel mehr gewährleistet, wie in so ein großes Stadion oder sonst wo, oder?
1: Ja, da bist du ein bisschen unnahbar, weit weg, was ich ja gar nicht so gerne mag. Ich mache ein, zwei Lieder auf der Bühne und dann gehe ich runter. In das Publikum rein. Und das mögen sie also gerne.
0: Naja, den Künstler mal anfassen, mal Hallo sagen und grüß dich und toll machst du das und das ist doch schön.
1: Mich stört das gar nicht. Die können auch ringsherum um mich tanzen. Das ist alles kein Problem.
0: Wie lange bist du in diesem Musikbusiness schon tätig?
1: Ja, wir zählen 40 Jahre.
0: Wow. Ja. Also kann man praktisch sagen, du bist auch schon eine Musiklegende, eine Ikone.
1: Naja, die mich kennen, ja.
0: Du, dafür bist du heute hier. Wir machen dich nämlich bekannt und noch bekannter und noch bekannter. Jawohl, mein lieber George McCoy. Deswegen,
1: das kriegst du fertig.
0: Das kriege ich fertig, auf jeden Fall.
1: Ja.
0: Ja. George, zum Heimathafen der Hamburger Szene, da habe ich noch ein paar Fragen.
1: Na.
0: Du wirst als gefragter Künstler der Schlagerszene Hamburgs geschrieben. Was macht das Hamburger Publikum für dich im Vergleich zum Rest des Landes so besonders?
1: Eigentlich gar nichts.
0: Gar nichts?
1: Die sind genauso wie in Köln oder in Schleswig-Holstein.
0: Okay. Sind alle
1: die
0: gleich.
1: Einfach so an und freuen sich.
0: Gibt es einen bestimmten Ort in Hamburg, vielleicht an der Landes- oder an den Landesbrücken oder auf dem Kiez, an dem du am besten neue Inspiration für deine Songs findest?
1: Nein. Da finde ich keine Inspiration. Da gehe ich eigentlich lieber mit Jeline ans Wasser an der Ostsee. Am abends, wenn keiner da ist, und dann haben wir Ideen. Wir werden ja gleich notiert auf dem Zettel und dann wird das alles gesammelt und dann entsteht daraus ein Lied.
0: Deine Songtexte schreibst du selber?
1: Nicht alle.
0: Nicht alle. Hast du ein eigenes Label oder bist du eigener Produzent oder hast du...
1: Ich bin ein eigener Produzent, ja.
0: Du bist dein eigener Produzent?
1: Ja.
0: Okay. Super. Schön. Du bist ein Entertainer durch und durch. Was ist das Wichtigste, um ein Publikum von der ersten Sekunde an komplett in deinen Bann zu ziehen?
1: Das ist eine gute Frage. Ja. Man muss freundlich sein, niemals das Publikum verärgern. Ganz wichtig, das hat Elvis auch schon gesagt. Wenn das erste Lied gut rüberkommt, dann bricht meist das Eis. Wenn ich zum Beispiel irgendwo einen Auftritt habe, wo ich noch nie war, dann sind die ja auch immer gespannt. Ja, lass ihn erst mal singen, erst mal hören, wie er ist.
0: Okay, und dann sind sie verwundert, wa?
1: Ja.
0: Hast du ein musikalisches Vorbild?
1: Ja, das wäre Elvis.
0: Elvis Presley. Da kommen wir nachher gleich auf das Thema, mein Lieber. Ja?
1: Okay.
0: Das wird ja auch noch sehr interessant. Was war der bisher absurdeste oder lustigste Moment, der dir bei einer deiner energiegeladenen Live-Shows auf der Bühne passiert ist? Gab's da mal was?
1: Ja, da gab's was. Du hast mir die Hose gerissen.
0: Ach, du lieber Gott. Okay.
1: Beim Bücken, zack, Knatsch, weg.
0: Hinten am Pop ist sie platzt.
1: Ja.
0: Ach du, George, man sollte nicht so eine knackigen, engen Hosen immer anziehen, ne?
1: Ja, die war gar nicht so knapp, nur ich habe immer so wilde Bewegungen gemacht.
0: Ach so.
1: Wenn ich meine Rock'n'Roll-Runde mache. Aha. Aber kein Problem, ich habe das Lied voll durchgezogen.
0: Mit geplatzter Hose.
1: Ja, ich bin dann rückwärts raus.
0: Hattest du, also wenn dir das nochmal passiert und du hast eine Jacke an, tu die Jacke um die Hüfte knoten.
1: Oder so, ja.
0: Genau. Ja?
1: Hatte ich nur nicht.
0: Das ist mir nämlich auch mal passiert. Da dachte ich, okay, ach, ich habe eine Idee. Gut, ich musste dann den Moment frieren, bis ich nach Hause komme. Aber ich habe dann die Jacke um die Hüfte vorne mit die Ärmel geknotet. Und dann ist ja hinten alles abgedeckt.
1: So geht das auch, ja.
0: Ja, genau. Abseits der Bühne und des Rampenlichts, mein Lieber, wie viel vom Rampenlicht verwöhnten Entertainer steckt im privaten George McCoy, wenn die Scheinwerfer aus sind?
1: Gar keine.
0: Gar keine?
1: Nein. Ich bin genauso privat zu Hause wie auf der Bühne.
0: Ja, man sollte sich auch nicht verstellen, ne? Ich sage immer, bleibe du so, wie du bist. Ja? Ja. Also, ich sag mal, so wie ich jetzt moderiere, so bin ich auch privat, also real. Also, ich tue mich hier nicht verstellen oder sowas. Nein, nein. Nein,
1: das
0: nein.
1: Ist immer das Beste.
0: Ja.
1: Ja, wie du schon gesagt hast, bleib wie du bist.
0: Ja, bleib wie du bist. Na klar. Und so, lieber George McCoy, so bist du gut. Mein Lieber, wir gehen jetzt mal ein. Und zwar auf Elvis Presley.
1: Ja.
0: Elvis lebt, und das war das Spannende an dir oder als Person, wo du dich gemeldet hast, und ich habe mich belesen, Elvis lebt, wow.
1: Ja.
0: Und ich habe mir auch deine Lieder alle angehört, ich sag nur, wow, Hammer, Wahnsinn, echt Wahnsinn. Du coverst Elvis Presley seine Songs.
1: Ja, so kann man sagen, auf meine Art. Ich bin kein Imitator.
0: Ja.
1: Ich interpretiere. Ich singe die Songs von ihm, weil sie mir gefallen.
0: Ja,
1: mit meiner Stimme.
0: Du hast ja auch diese Bassstimme dazu, diese tiefe Männerstimme, ja?
1: Ja, das ist ja genau das, was denen so gefällt. Und das ist das Schöne. Bei manchen Liedern denken die, da singt er Elvis. Das ist ja George.
0: Ja, ich kenne ja den Song schon, Kiss Me Quick. Ja, sehr, sehr schön. Sehr, sehr schön, mein Lieber. Wann hat das angefangen, dass du gesagt hast, ich möchte jetzt singen, zwar nicht wie Elvis, aber Entertainment, Elvis Presley? Wann hat das begonnen bei dir? Wann hast du da entdeckt, ey, das kann ich auch so gut?
1: Kann ich dir genau sagen. Mit Elvis hat alles angefangen. Dass ich überhaupt zur Musik gekommen bin. Und Kiss Me Quick war das erste Lied, was ich damals gehört habe von ihm.
0: Ach, Elvis hat dich praktisch, also seine Musik dazu motiviert, überhaupt ins Musikbusiness einzusteigen, meinst du?
1: Ja, ganz genau, das war der Grund.
0: Und seitdem?
1: Bin ich voll dabei.
0: Aha.
1: Ja.
0: Cool. George McCoy, Social Media, wo können dich denn die Fans erreichen? Über welche Plattform? Social Media, wo findet man dich?
1: Eigentlich alle, die es gibt. Social Media, wie heißt der andere noch? Spotify.
0: Facebook,
1: YouTube.
0: Du darfst den Namen dort auch sagen. George McCoy überall, oder gibt es irgendwo?
1: Ja, das ist ja mein Name.
0: Ja, aber viele haben ja noch ein Strichchen und ein Pünktchen und da noch was dran und da noch was dran.
1: Ach so, nee, einfach nur George McCoy.
0: Cool. Dein Titel, wo können die Hörer sich den downloaden? Auf welche Plattform?
1: Das ist, weiß ich jetzt nicht.
0: Spotify?
1: Ja, Spotify auf jeden Fall, ja.
0: Amazon?
1: Amazon auch, ja, da sind alle.
0: George, das sollst du mir eigentlich sagen, aber ich unterstütze dich.
1: Das hast du gehört.
0: Ja, ich mache das, also kein Problem. Also Spotify, Amazon, wo noch?
1: Weiß ich es.
0: Hast du jetzt nicht auf dem Schirm?
1: Was hat Manager, er hat eigentlich alle Bemusse.
0: Ja, okay. Finde ich toll, finde ich absolut toll, ja. Gut, dann wissen das die Hörer jetzt. Dein CD-Cover, darf das bei mir auf der Homepage?
1: Ja, gerne. Oh. Würde ich mich sehr freuen.
0: Und da bleibst du auch bis zur Unendlichkeit, bis ich mal irgendwann sage, Moderatorin Harmony hört auf mit dem Senden, solange bleibst du auf.
1: Ja, das dauert ja noch
0: ein bisschen. Meine Homepage. Naja, gut, ich sag mal, ich bin keine 25 oder 30 mehr, ne? Ich bin auch schon älteres Mädchen, ja.
1: Ja, aber trotzdem.
0: Aber über das Alter reden wir jetzt nicht.
1: Das nein, kann,
0: das kommen wir. Das dann. Kann ich dir nachher gerne schreiben, wenn wir, ja?
1: Ja.
0: Wenn wir fertig sind, mein Lieber. Ich habe jetzt noch eine Schnellrunde für dich.
1: Okay.
0: Ja, weißt du, was das ist?
1: Nein.
0: Ich stelle Fragen, du brauchst einfach nur mit Antworten mit Ja oder Nein oder sagen da oder da.
1: Ja? Okay, probieren wir es.
0: Guck mal, die erste Frage wäre zum Beispiel, gefühlvoller Schlager oder wilder Rock'n'Roll?
1: Würde ich sagen, beides.
0: Beides?
1: Ja.
0: Oh, ich dachte wilder Rock'n'Roll.
1: Ja, ich mag beides gleich.
0: Okay, ich dachte das Genre Rock'n'Roll liebst du mehr, also liebst du beides.
1: Beides gut. Gleich.
0: Sehr gut, sehr gut. Hafenromantik oder Kieztrubel?
1: Hafen, eindeutig.
0: Studiomikrofon oder bebende Livebühne?
1: Ich würde die Livebühne nehmen.
0: Elbphilharmonie oder urige Musikkneipe?
1: Da würde ich die Kneipe nehmen.
0: Was mehr los, wa?
1: Ja.
0: Vor allen Dingen kannst du da richtig losrocken, denn, oder?
1: Natürlich.
0: Jetzt kommt's. Und da könnte ich die Frage sogar für dich beantworten. Glitzerndes Sakko oder lässige Lederjacke?
1: Leder.
0: Bitte?
1: Leder.
0: Aha. Nicht beides?
1: Doch, beides. Ja, natürlich.
0: Ja, ich sag mal, wenn du Entertainment Elvis Presley, da kommst du doch bestimmt auch mal mit einer Glitzerjacke.
1: Ja, ich mach das ja auch, wenn ich Auftritt mache, nur ich alleine, dann wechsle ich auch die Garderobe.
0: Ja.
1: Wenn ich eine normale Musik mache, habe ich meine Glitzerjacke an.
0: Siehste.
1: Und wenn wir dann nach der Pause den Rock'n'Roll anstreben, dann
0: ja.
1: Habe ich die Lederkluft.
0: Ja, dann gibt's Lack und Leder, natürlich. Siehste, George McCoy, ich weiß das sogar. Ich habe mich so über dich informiert.
1: Ja, das stimmt, das stimmt.
0: Eingängiger Pop, Beat oder harter Gitarrenriff?
1: Eingängig.
0: Eingängiger Pop und Beat.
1: Ja.
0: Ja. Großes Rampenlicht oder intimer Akustikabend?
1: Könnte ich auch eigentlich beides sagen. Aber lieber Akustikabend.
0: Okay. Aber so Akustikabend, genau, genau. Intimer Akustikabend, klar. Abends schön mit deiner Gitarre für deine Frau singen und spielen. Auch ich stelle mir das. Guck mal, oder wenn man am Lagerfeuer sitzt, ich beneide jeden, der Gitarre spielen kann. Wenn man ja. am Lagerfeuer sitzt und dann schön Gitarre spielen und dazu singen. Und ich liebe das einfach, ja?
1: Ja, ich auch.
0: Ich liebe das. Mhm. Jetzt würde ich sagen, da schätze ich dich auch sehr gut ein, dass du hier vorne das erste Wort nimmst. Fischbrötchen oder gehobenes Studio-Catering?
1: Fischbrötchen.
0: Haha, siehst du? So, weil du aus Hamburg kommst, da gibt es so einen perfekten frischen Fisch. Ja. Morgensonne an der Alster oder Nachtlichter auf der Reeperbahn?
1: Alster.
0: Da waren sie schon. Siehste, mein Lieber.
1: War das das schon?
0: Ja. Du erzählst mir ja nicht mehr. Du musst mal ein bisschen mehr aus dir rauskommen.
1: Ja, ich habe dir immer dich ausreden lassen. Ich antworte ja auch deine
0: Frage. Ja, aber du darfst ruhig bei gewissen Fragen ruhig ein bisschen mehr antworten.
1: Ja, ist okay.
0: Ja?
1: Ich wollte ja auch nichts falsch machen.
0: Nein, du machst alles richtig. Du bist super. Aber so ein bisschen mehr kann es ruhig sein. Lieber George, was würdest du die Nachwuchsgeneration, also im Musikbusiness? Was würdest du jungen Künstlern mitgeben wollen?
1: Das ist ganz schwer, heutzutage anzufangen. Okay. Also ich sage dir ganz ehrlich, ich möchte heute nicht von vorne anfangen.
0: Okay.
1: Weil die Musikwelt, die hat sich so verändert, da kommst du gar nicht mehr mit. Vor allen Dingen auch die Verantwortlichen, die ticken ganz anders als die vor 20 Jahren. Es ist echt schwer. Du musst ja echtes Durchhaltevermögen haben.
0: Okay.
1: Wenn du richtig gut bist, hast du auch eine Chance. Ja. Aber ja. Die am Anfang stehen, die sollten gutes Musikwerk haben, dann könnten sie eine Chance haben und natürlich brauchst du die Kontakte auch dann.
0: Ja, ich sag mal, die wirklich eine große Chance haben, entweder sind die Eltern schon auf der großen Showbühne, dass sie die Kinder dann automatisch mit reinziehen. Ja,
1: ja, das ist Vitamin B. Ne?
0: Vitamin B, genau.
1: Das ist natürlich leichter. Ja?
0: Das und stimmt. Du siehst es ja auch bei viele im Fernsehen, sag ich mal, ich möchte jetzt hier wieder keine Werbung machen, da siehst du ja auch immer dieselben, immer dieselben.
1: Ja, die haben da scheinbar ein Abo, aber das liegt nicht an den Künstlern oder an den Sängern, die da auftreten, das sind die Verantwortlichen. Ja, wenn der und der da ist, das geht hauptsächlich nur um Einschaltquote.
0: Naja, klar. Und um Geld, ja,
1: also,
0: ne?
1: Um viel Geld. Aber so kriegst du ja nie eine Chance. Du siehst immer dieselben. Irgendwann sterben die mal weg oder gehen in Rente. Dann haben die aber nichts Neues nachgefördert.
0: Ja gut, es gibt ja Nachwuchstalente und ich sage mal, da picken sie sich auch wieder die Besten raus. Es gibt ja wirklich auch Newcomers oder das gibt es. Solche tollen Künstler und Künstlerinnen, ja, die Leute, die Künstler mal eine Chance bieten, ja.
1: Genau meine Reden.
0: Ja.
1: Da sind richtig gute bei.
0: Natürlich.
1: Ich meine, die wir jetzt immer sehen, die haben ja auch mal eine Chance bekommen, weißt du?
0: Naja, natürlich. Guck mal, ich habe so viele Künstler im Interview gehabt, da sind alles super tolle Stimmen. Warum wären diese Künstler nicht mal eingeladen, da und da und da. Ich verstehe es nicht, immer dieselben. Und die Künstler merken das ja selber schon, dass schon negativ Schlagzeilen geschrieben werden. Und da haben sie recht.
1: Ja, sie haben recht.
0: Da haben sie vollkommen recht, George.
1: Ja, das ist ganz schwer. Und manchmal, wenn ich die Sendung verfolge, egal, manchmal frage ich mich, was haben die für Künstler da eingeladen? Auf grauenhaft.
0: Ja, gut, ich sag mal, ich kann es ja erwähnen, auch bei DSDS jetzt, ne? Da sind Künstler dabei, die sind top und da sind Künstler. Entschuldigung, da kann ich ja besser singen.
1: Ja, genau das meine ich. Ja, genau.
0: Ja, was hat der da zu suchen? Zum Gespött der Menschheit oder. Ich weiß nicht, ich sag dann immer, die brauchen Leute, die sie hinterher rausschmeißen können. Ja?
1: Ja, das gehört wahrscheinlich dazu.
0: Das gehört dazu, ja. Ich guck mir ja die Sendung immer an.
1: Ja, mach ich auch. Man muss ja auch auf dem Laufenden sein.
0: Ja, natürlich, natürlich. Ja, das ist. Nee. Ja, die Nachwuchskünstler, die haben es wirklich sehr, sehr schwer.
1: Ja, es ist wirklich ein hartes Brot. Das ist in Amerika viel leichter als hier.
0: Okay.
1: Woher? Als ich da war, ich war ja in Memphis.
0: Okay.
1: Da, wenn du was kannst, sagt er zu dir, ja, bitte, geh auf die Bühne, hau rein ins Tango.
0: Okay.
1: Und wenn du da überzeugst, dann hast du gleich ein Engagement. Wenn du nichts kannst, ja, dann war's das.
0: Also nicht mit Ankommen und viel Schriftkram und erstes Casting und hast du nicht gesehen? Nee,
1: das gibt's ja nicht.
0: Aha.
1: Da gehst du hin und sprichst mit dem Verantwortlichen. So ist mir das ja auch gegangen. Da waren wir in Memphis und da. Gut, in Memphis ist natürlich Elvis Town, ist klar.
0: Weil da ja. Na klar.
1: Und in der Winchester Road war ein riesen Lokal.
0: Ja.
1: Und wenn du da bist, dann singst du natürlich Elvis, ist ja klar. So. Und wir waren da und dann habe ich ihn gefragt, da spielte eine Band, eine Live-Kapelle, aber so eine gute Kapelle. Oh. Habe ich hier noch nie gefunden.
0: Okay.
1: Du hast gedacht, da spielt eine Originalband. Ich dachte, wir sind in Memphis, also Elvis-Songs. haben wir dann auch gemacht. Du, die saßen nachher vor mir im Schneidersitz vor der Bühne und haben Sing noch ein gesungen.
0: Haben sie dich angebetet, wie so ein kleiner Gott, war?
1: Ja, die saßen erst ganz hinten. Das war so ein riesen Ding am Tresen.
0: Ja, ja.
1: Frank Gibson, so hieß der Inhaber. Hm. Mach mal noch.
0: Schön.
1: Und dann haben sie sich umgedreht und gesagt, wer ist das denn? Ja, der kommt aus Deutschland. Hm. Aus Westdeutschland. Ja, okay. St. Pauli.
0: Okay.
1: Das kennen die wohl scheinbar alle. Da.
0: St. Pauli, ja, auf der Reeper war nachts um 12:30.
1: Zum Beispiel, ja.
0: Genau, ja. Okay.
1: Naja, das war jedenfalls gut. Da hat er mich dann gleich verpflichtet. Hm. Ich habe ja nur so einen kleinen Probe gemacht. Und zwei Tage später habe ich dann einen ganzen Abend gemacht.
0: Wow. Und dann hast du auch gleich Geld verdient oder umsonst?
1: Nein, da hat er mich dann bezahlt.
0: Okay.
1: Ich gab immer kurz $400. Das war doch super.
0: Okay. Das war doch eine faszinierende Erfahrung für dich, oder?
1: Das war richtig toll. Hm. Und die Begleitmann, also ich hatte überhaupt gar keine Schwierigkeiten. Die wussten genau, die Breaks, hier ist Einsatz, da ist ein Solo.
0: Hm.
1: Also große Klasse war das.
0: Ja, bei uns ist alles viel zu kompliziert, oder? Die machen es
1: nicht kompliziert.
0: Furchtbar. Schon alleine die Bürokratie, die dahinter steckt, ja?
1: Ja, alles mit Genehmigung und Anmelden.
0: Das ist Deutschland, ja. Ich muss ja auch von mir jeden Künstler die Genehmigung haben für dies und das und jenes, ja. Und die hole ich auch und die habe ich auch. Und ja, oder Einverständniserklärung, ne? Sonst könnte ich das alles hier mit dies und das und nicht machen, ne? Das gehört einfach dazu. Aber so wurden wir erzogen, ja. Aber es geht doch auch einfacher, oder? Aber naja.
1: Es geht einfach. Man muss nur wollen.
0: Schön, so eine tolle Erfahrung. Und dann hast du Blut und dann hast du Blut geleckt und dann bist du da geblieben ein paar Wochen oder hast du gesagt, nee, ich muss jetzt wieder nach Deutschland?
1: Nein, ich war 3 Wochen da.
0: Aha.
1: Und dann, das Highlight war,
0: ja.
1: Ich durfte als Einziger in dem Originalstudio Aufnahmen machen.
0: Wow.
1: Bei Sam Phillips.
0: Ja.
1: Sun Record, das war stark.
0: Hm.
1: Wenn du ein Fan bist und du kommst tatsächlich dahin, wo Elvis anfing, das ist schon was.
0: Das ist doch Wahnsinn. Boah, da würde ich
1: gerne. Und dieses Studio, das ist zwar noch alles da, aber da werden keine Produktionen mehr gemacht, das ist nur für Touristen. Ne?
0: Hm.
1: Und das Aktuelle, das ist genau um die Ecke rum in der Main Street. Da, das macht jetzt der Sohn von Sam Phillips, der führt es da weiter. Und ich war aber noch in dem originalen alten Studio.
0: Okay. Das berührt einen, ne? Da kommen so richtig Erinnerungen hoch, oder so?
1: Ich kannte ja alles, also vom Foto.
0: Hm.
1: Und das sah da genauso aus. Und der James Ludd, der die Führung macht, mit dem habe ich mich auch gut verstanden. Der war selbst Musiker.
0: Okay.
1: Ich sage, Mensch, James, können wir hier nicht mal eine Aufnahme machen?
0: Hm.
1: Ja, können wir machen.
0: Also du meinst Video?
1: Nee, Audio.
0: Ach so, aber Video hast du doch auch gemacht. Das sind doch schöne Erinnerungen.
1: Ja, haben wir natürlich auch. Hm. Ist ja so schnell nicht wieder hin. Ich hab da, glaube ich, 8 Stunden Video.
0: Schön.
1: Aber das war richtig gut.
0: Hm.
1: Da wollte er gleich meine Playbacks haben.
0: Okay.
1: Weil so eine schöne hat er gar nicht.
0: Oh, okay. Ja.
1: Kannst du haben. Ja, hast du.
0: Schön. Super. Das sind doch schöne Erinnerungen und schöne Erfahrungen, oder?
1: Absolut. Die vergisst sie auch nicht.
0: Und fliegst du nochmal hin?
1: Ja, irgendwann, wenn ich die Zeit habe. Ich habe im Moment so wenig Zeit. Ich habe so viel zu tun.
0: Mit Auftritten oder privat, ja. Wa?
1: Mit Auftritten, ne?
0: Ach ja.
1: Studio, dann Videoclips machen, dann neue Songs.
0: Okay.
1: Es fehlt schon die Zeit doch.
0: Aber da sagt man, es läuft doch bei dir, oder? Ich sag mal einfach, es läuft, oder?
1: Ich bin zufrieden, ja.
0: Schön.
1: Gott sei Dank.
0: Schön, schön. Aber jetzt davon neben kann man Oder kann man nicht?
1: Doch, ich ja.
0: Du kannst davon leben. Okay, schön.
1: Wir haben
0: Ich
1: gut
0: dachte,
1: zu
0: das machst
1: tun.
0: du bloß nebenbei als Hobby.
1: Nein, das war mein Hobby. Das stimmt, aber es ist jetzt zum Beruf geworden.
0: Schön. Dann bist du aber einer mit von den Künstlern, die es geschafft haben, damit Geld zu verdienen.
1: Ja, kann man so sagen. Ja, stimmt. Gott sei Dank. Und ich
0: Ja,
1: kann es mir
0: das.
1: auch aussuchen. Das ist ja auch das Schöne.
0: Ich sage mal, ich würde jetzt, wenn ich selber Künstlerin wäre, ich würde nie meinen Beruf aufgeben, um bei der heutigen Zeit nur als Künstlerin mich darstellen oder.
1: Da hast du recht.
0: Ja,
1: Heutzutage ist es ein Risiko.
0: ich brauche ich brauch ein festes Standbein oder wo ich weiß, halt, da ist noch eine Quelle, wo was herkommt. Es kann ja irgendwann mal von heute auf morgen, nee, die
1: Kann
0: buchen mich näher,
1: auch
0: wir wollen mit dir nichts mehr zu tun haben, oder?
1: machen. Ja, klar, kann auch passieren, dass man mal zur Strecke kommt und du verdienst
0: Ja,
1: nichts.
0: natürlich. Also
1: Und dann ist es immer gut, wenn man was Festes hat, ne?
0: als Hobby nebenbei, okay. Aber niemals den Job aufgeben, niemals den festen Job, wo die feste Geldquelle, also die Geldeinnahmen herkommen. Niemals aufgeben. Nein.
1: Ja, das ist richtig.
0: Bei der heutigen Zeit nicht mehr.
1: Nein, um Gottes Willen.
0: Viel zu schwer. Und da bist du nämlich einer noch mit, wenn ich das so sagen darf, von den älteren Jahrgängen, die das geschafft haben.
1: Ja, ich habe doch mein Geld gut angelegt.
0: Naja, sollte man ja auch, ne? Wenn man es kann.
1: Im Alter was denn habe, ne? Ich kann mir das auch zum Glück aussuchen. Ich muss nicht überall auftreten, nur weil ich jetzt Geld haben muss.
0: Okay.
1: Wenn mir das nicht zusagt, irgendwie, dann mache ich das nicht.
0: Ja, wollte ich, das wäre jetzt noch eine Frage gewesen. Hast du Auftritte auch schon mal abgelehnt?
1: Habe ich auch schon gemacht, ja. Das, weißt du, die Musik, die ich mache, braucht auch ein gewisses Ambiente.
0: Ja.
1: Da kann ich nicht in irgendeiner Kaschemme, in so einer Höhle auftreten. Da würden die mich sagen, sag mal, George, was machst du denn hier? Das ist doch gar nicht dein Ding.
0: Ja.
1: Deswegen fahre ich auch meistens, wenn ich Arrangement habe, einmal vorher hin und gucke mir das alles an.
0: Ja, das ist richtig.
1: Sollte man auch machen.
0: Ja, genau.
1: Vor allen Dingen ist es immer wichtig, ob eine Technik da ist oder keine. Viele haben ja gesagt, ja, brauchst nur kommen, ist alles da. Ich kam hin, gar nichts von da.
0: Ach, na, das ist ja ärgerlich. Und dann haust du wieder ab.
1: Ja, was soll ich machen?
0: Oh, das ist ja ärgerlich. Bei
1: Ja, ich.
0: den Spritpreisen heutzutage, also das ist wirklich ärgerlich.
1: Seitdem mache ich nur Auftritte mit eigener Technik. Ich bringe alles mit, die brauchen sich um nichts kümmern.
0: Apropos Technik, es gibt ja jetzt oder ist ja jetzt auch groß im Umlauf. KI eine Bedrohung oder eine Revolution? Was meinst du?
1: Das ist schwer zu sagen. Es ist einerseits echt gut, was man damit machen kann, aber auch ist auch gefährlich. Ne? Aber die können ja auch damit ganz schön Blödsinn machen.
0: Ja, haben sie auch Blödsinn gemacht, ne? Das gibt so gewisse Programme und da
1: Genau.
0: gab es ja jetzt, ich will jetzt da nicht erwähnen, aber gab es ja jetzt und
1: Ich weiß, naja.
0: GEMA und GEMA hat den Prozess gewonnen und ich finde das richtig. Ich finde das richtig so.
1: Natürlich.
0: Ja?
1: Ja, klar.
0: Die drei Künstler, die da waren mit im Gerichtssaal, auch bekannte Künstler und Künstlerinnen, die haben vollkommen recht, die haben vollkommen recht. Und jeder Künstler, der mit Leib und Seele singt und schwitzt und macht und tut, der
1: Richtig.
0: soll dafür belohnt werden. Und nicht, dass so eine KI-Stimme da diesen Künstler oder Künstlerin klont und genau dasselbe Lied da entsteht. Sowas geht gar nicht.
1: Nein, das geht gar nicht.
0: Das geht gar nicht.
1: Absolut.
0: Find ich toll, dass sie den Prozess verloren haben.
1: Ja,
0: Ja.
1: klar.
0: Und da würde ich auch jedem Künstler beistehen, denn bei mir im Radio gibt es keine KI-Songs. Nein.
1: Du, wir brauchen das nicht. Wir hatten das vorher nie gehabt, da kannten wir sowas gar nicht und es ging auch. Was sollen denn die ganzen Produzenten machen, die Komponisten, die Texter, die Arrangeure, die sind alle arbeitslos. wenn das alles KI macht.
0: Ja, gut, ich sag mal, Thema KI hatte ich auch schon mal im Interview und es war ein heißes Thema. Ich hatte auch viele Kritikfragen gehabt. Also, ja, ich sag mal, man kann schon damit arbeiten, aber die Künstler, die tun mir leid. Die tun mir wirklich leid. Es ist wirklich so. Und dazu stehe ich. Also, ja, und ich habe die Künstler versprochen, die bei mir waren, das werdet ihr nicht erleben, dass ich hier einen KI-Song spiele. Ich sag mal, ich spiele selber mit diesen KI-Dings rum dann, ne?
1: Das kann man ja auch machen.
0: Ja, ich habe für meine Moderatoren und Moderatorinnen habe ich ein Intro gebastelt.
1: Ja, guck mal, dafür ist das super.
0: Oder
1: ein Plakat machen.
0: Gewisse Einspieler oder so. Dafür finde ich es okay. Finde ich super.
1: Ja,
0: wenn in dem Lied der eigene Name vorkommt, ne?
1: Zum Beispiel, ja.
0: Ja, was ich da so getipselt und geschrieben habe, ne?
1: Das erleichtert viel.
0: Das ja, das ist auch seit 3. August Pflicht, die Songs zu kennzeichnen, KI generiert und das machen ja, sie richtig. Und das machen sie und aber ich habe schon festgestellt, in gewissen Plattformen, da wurden ja auch, die wurden ja auch überflutet mit KI-Songs. Ich glaube mal, da ist ruhiger geworden, oder?
1: Ja, das wird auch noch ruhiger.
0: Hast du da was mitgekriegt? Ich habe den Anschein, dass es ruhiger geworden.
1: Ja, die haben jetzt, ja, Auflagen. Ja. Also seitdem ist es stille.
0: Ja gut, man kann doch dahinter schreiben, KI generiert. Wo ist das Problem?
1: Also ich sehe da gar keins.
0: Ja, machen KI-Songs und nennen sich hinterher Produzenten. Herzlichen Glückwunsch.
1: Ja, das machen allerdings viele.
0: Naja, und die wurden jetzt ausgebremst.
1: Ja, ist das nicht schön?
0: Ja, und das ist richtig so. Und ja, das muss noch viel mehr ausgebremst werden.
1: Ja, das nimmt sonst überhand.
0: Spotify hat ja auch über... Oh, ich weiß gar nicht. Hast du das mitbekommen? Spotify hat wie viele KI-Songs rausgehauen? 70.000 oder... 70 Millionen, ich kann dir nicht sagen, wie viele das waren, aber ja.
1: Kannst du mal sehen, so viele waren da schon.
0: Naja, die haben das zugeballert, das Ding.
1: Junge.
0: Ja, finde ich gut. Alles löschen. Ich sag mal so, privat so ein bisschen spielen und...
1: Ja, das finde ich okay.
0: Ja, oder ein paar Einspieler oder so. Finde ich es okay, finde ich es wirklich top.
1: Dafür ist es ja auch in Ordnung.
0: Ja.
1: Oder Plakate erstellen, das hilft ja auch.
0: Ich brauche keine KI-Songs. Ich habe ganz tolle Künstler, wo ich regelmäßig meine Musik auch bekomme. Und da bin ich ganz, ganz stolz drauf und sehr, sehr dankbar. Ja.
1: Das stimmt.
0: Ja. Da brauche ich sowas nicht.
1: Alles noch handgemacht.
0: Ja. Mein lieber George.
1: Ja.
0: Haben wir gut gequasselt jetzt. Und dann möchte ich mich bedanken ganz herzlich. Das war's schon, mein Lieber.
1: Ja, ich habe auch zu danken.
0: Ja.
1: Harmonie.
0: Ja. Oh, diese tiefe Männerstimme. Wow.
1: Boah, die das war sehr schön. Vielen Dank.
0: Das ist Wahnsinn. Hast du dich gut aufgehoben gefühlt, ja?
1: Ja, ganz wunderbar.
0: Wunderbar. Super. Gut, mein Lieber, dann wünsche ich noch einen schönen Abend. Vielen herzlichen Dank.
1: Ja, wünsche ich auch.
0: Ja.
1: Und Jelena auch.
0: Ja, und bis zum nächsten Mal.
1: Ja, das machen wir.
0: Das machen wir. Das, tschüss, mein Lieber. Tschüss.
1: Adios.
0: Tja, meine Lieben, und ich möchte euch natürlich den Song nicht vorenthalten von George McCoy, Kiss Me Quick. Also ich hatte Gänsehaut. Man könnte denken, Elvis steht vor ein. Ganz, ganz toll gemacht. Nochmal vielen herzlichen Dank, George McCoy. Und soll ich euch was sagen? Montag ist er wieder im Interview. Lasst euch überraschen. Warum, wieso, weshalb? So, hier ist er, George McCoy. Kiss me quick.

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2: So, meine Lieben, jetzt bekommt da erstmal Musik um die Ohren. Und hier habe ich einen ganz tollen Song aus London.

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Ja, meine Lieben, da bin ich wieder für euch. Wir machen weiter mit dem deutschen Song und sagen wir mal Schluss mit dem grauen Alltag und her mit den Spuren vom Sommergefühl. Und wenn dieser Künstler ans Mikro tritt, packt uns sofort das Fernweh. Und sein Titel Aloha ist weit mehr als nur ein Ohrwurm, denn er ist eine musikalische Einladung auch zum Träumen und Durchatmen und Loslassen und voller positiver Energie und mit reißenden Rhythmen und dieser ganz besonderen Wärme in der Stimme bringt er den Pazifik direkt zu uns ins Studio. Ja, das ist ja mal nicht schlecht, ne? Hier ist er, Pascal Silva, mit seinem Song Aloha.

Ja, das war Pink Floyd und wir machen weiter jetzt mit Deutsch. Und hier kommt jetzt der richtige Beat für euch, der jede Bude zum Beben bringt. Und diese Künstlerin war schon sehr oft bei mir im Interview, und zwar die Nina Lavida. Und sie schaltet mit dem Brandy Blue Hitmix direkt in den Turbo. Treibende Rhythmen und eine unverkennbare Powerstimme und ein Sound, sag ich euch, der jede Tanzfläche zum Glühen bringt. Volle Kanne und Energie und messerscharfe Produktion und pure Lebensfreude ohne Umwege, das verspreche ich euch. Und sie ist eine tolle Künstlerin und bleibt in meinen Augen auch eine tolle Künstlerin. Vielleicht kann ich sie ja mit dem nächsten Song, denn die sind gerade in der Produktion, mit dem nächsten Song, vielleicht kann ich sie ja wieder zum Interview einladen. Hier ist Nina Lavida, Brandy Blue Hitmix.

Tja, meine Lieben, 21.29 Uhr oder 28 haben wir schon. Eine knappe halbe Stunde bin ich noch für euch da. Ja, ja.

Ja, weiter geht's, meine Lieben. Jetzt habe ich für euch einen unverkennbaren Mix aus symphonischen Rock, treibenden Drums und futuristischen Popmelodien. Ja, und das haben sie, damit haben sie Musikgeschichte geschrieben. Confusion liefert diesen absolut zeitlosen Sound, der sofort packt, mitreißt und die ganz große Ära der Rock- und Popklassiker aufleben lässt. Meisterhaft arrangiert mit jeder Menge Drive und diesen genialen retro-futuristischen Vibe. Naja, jetzt werden wir mal die Regler ganz nach oben schieben, denn jetzt habe ich für euch Electric Light Orchestra mit Confusion.

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2: Tja, meine Lieben, es ist nicht immer einfach, eine Sendung zu gestalten hier jeden Montag und jeden Samstag. Ich hoffe, das war heute wieder für euch okay. Ja, ja. Und ich habe auch mal vieles mit reingenommen von den Künstlern, von den Bemusterungen, die ich zugeschickt bekommen habe. Und da war auch ein Titel dabei. Ja, es ist Geschmackssache, aber ich sag mal, jeder Künstler soll eine Chance haben, gespielt zu werden, egal in welchem Radio. Und bei mir sind alle Künstler willkommen, solange es nicht zu hart ist an Musik, ja. Und da habe ich auch von Robert Bench einen tollen Titel gekriegt. Ich habe jetzt überlegt, spiele ich ihn oder spiele ich ihn nicht. Aber warum nicht? Warum nicht? Wie ich sagte, jeder Künstler hat eine Chance verdient, im Internetradio gehört zu werden. Und dafür sind ja diese Bemusterung da, für Promotion, um die Künstler bekannt zu machen und noch bekannter zu machen. Und das mache ich, und für die Künstler bin ich alle da. Und er hat mir einen Song zugeschickt, der Robert Bench, Mein Bulli. Ich fand den schon süß, den Song. Ja, ich dachte, ach komm, das passt schon. Und vor allen Dingen passt das in meine Samstagssendung. Genau, hier ist er. Bitteschön.

Also was sagt ihr? Also ich finde den Titel mega, so ein bisschen Country-mäßig. Ja, meine Lieben, aber ich muss jetzt mein vorletztes Intro, was jetzt kommt, Axel Rudi Pell mit Forever Angel, muss ich ein bisschen verkürzen. Ich habe nämlich gar nicht aufgepasst auf die Zeit. Ach Mensch.

Abend. Vielen Dank an die Hintergrundhörer und Radiostationen fürs Zuhören. Hat wieder mega Spaß gemacht und wie ich schon erwähnt habe, Montag gibt es wieder ein Interview und da ist auch wieder der George McCoy mit dabei und zwar mit seiner Frau. Ja, er singt auch mit seiner Frau zusammen und ich hatte die beide gebeten oder gefragt oder die haben mich gefragt. Ja, und Montag sind sie wieder dabei. Ja, und da freue ich mich schon drauf. Auf ein Duett. So, meine Lieben, wie ich sagte, einen wunderschönen Samstagabend und morgen einen wunderschönen Sonntag, einen sonnigen Sonntag. Bleibt gesund oder werdet gesund. Tschüss, ihr Lieben. Ich bin dann mal weg. Eure Moderatorin Harmonie.

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1: Einen wunderschönen, da ist wieder die Stimme aus Berlin, nämlich die Janni live hier in eurem Lieblingsradio. Mit den Klangwald Radiocharts der Kalenderwoche Nummer 32 im Jahr 2026 sind wir am Start schon wieder. Die Zeit, die rennt und rennt und rennt und rennt. Wir haben wieder die Top 15 Tracks der Klangwald Radiocharts am Start und hier folgt davon gibt es wieder 12 Neuvorstellungen. Und ich muss mich ranhalten. Ich muss mich beeilen. Also steigen wir gleich ein mit den Platzierungen 15, 14 und 13. Und da haben wir Platz Nummer 15 der Vorwoche, ebenfalls zu 15. Wogon Poetry. Die Titel Law Systems Red. Ein Titel, der mich gefällt, sage ich so, wie es ist. Und die sind in der 8. letzten Woche dabei. Ihr könnt also nicht mehr voten. Wer sich da jetzt wundert, dass das nicht funktioniert, geht nicht. Die sind dann raus. Platz Nummer 14 als Neuensteiger am Start bei Harsha mit dem Titel Heartbeat. Platz Nummer 13 ist in der 7. Woche hier am Start und war in der Vorwoche auf 11. Silke Bischoff mit dem Titel Northern Lights. Ja, dann wünsche ich euch mal viel Spaß. Ihr wisst ja, wie immer von hinten nach vorne und so. Und natürlich begrüße ich alle heimlich Lauscher im Hintergrund, ne? Meine Fans, ihr wisst schon. Also, macht's ab und viel Spaß.

Da ist er wieder, wie versprochen, die Stimme aus dem Hintergrund. Mit den Platzierungen 12, 11 und 10. Und habt auf Platz 12 als Neueinsteiger am Start Howard Jones mit Stand Up. Auf Platz Nummer 11 in der Vorwoche auf 7 Digital Energy mit dem Titel Eternity. Und Platz Nummer 10 belegt Neurotic Fish mit dem Titel Skin 26. Der war in der Vorwoche auf 3, ist aber richtig runtergerauscht und ist in der 8. und letzten Woche dabei. Könnt ihr also ebenfalls nicht mehr voten. Und damit sage ich viel Spaß.

Weiter geht's mit den Platzierungen 9, 8 und 7. Und da haben wir auf Platz Nummer 9, vor 4, All Spell Inside. Mit dem Titel Still jetzt im Obdust Remix. Die sind in der dritten Woche hier am Start, waren vor Woche 4. Platz Nummer 8 von 13 hochgeschoben wurde Blacklight mit dem Titel The Haunting of Us im Fictional Remix. Ist in der vierten Woche am Start und euer Platz Nummer 7 an der Vorwoche auf 10. Ist also hochgeschoben worden. Kontrast steckt dahinter mit dem Titel Sekundenlicht und ist in der dritten Woche am Start. Übrigens, das Album ist auch sehr geil von den Jungs, was jetzt rausgekommen ist. Das war's. Wir hören uns gleich wieder.

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Weiter geht's. Und da haben wir auf Platz Nummer 6, 5 und 4. Auf Platz 6 in der Vorwoche, ebenfalls auf 6, hat sich also nicht verändert. Rui Oberkampf mit dem Titel Ice Age ist auch in der 6. Woche am Start. Platz Nummer 5 in der Vorwoche auf 8. Blutengel mit dem Titel Schwarzer Engel ist ebenfalls in der 8. und letzten Woche dabei. Oh, könnte also ebenfalls nicht mehr voten. Und Platz Nummer 4 als Neuansteiger am Start ist Alex Braun mit Wrong Direction und Rob Dust Remix, der ist also ganz frisch reingetrollert. Und ich sage mal viel Spaß.

Jo, und da sind wir doch tatsächlich schon bei den Platzierungen 3, 2 und 1 wieder da angekommen. Die Zeit verrennt, aber die Stunde ist schon wieder um die erste und wir haben als Neuensteiger Platz Nummer 3 die Excubitors mit dem Titel Feel Again am Start. Platz Nummer 2 und am Vorwurf ebenfalls auf 2 Division Redux mit dem Titel Synchronize im People Theaters Remix ist in der vierten Woche am Start. Und euer ewiger Platz Nummer 1, der nämlich in der Vorwoche auch auf 1 ist, eigentlich von Anfang an auf 1, nämlich in der sechsten Woche auf 1, Starsign mit Silent Prayers, ebenfalls im Rob Dust Remix. Krass. 1, 2, 3, Rob Dust Remix in dieser Sendung. Danach gibt es wie immer die Zusammenfassung, ne? Und wir gehen über in die Neuvorstellung. Also, wir hören uns gleich wieder. Und ich sage jetzt mal.

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1: So wie versprochen ist damit der Zusammenfassung, dem Schnelldurchlauf der Top 15 Tracks und danach geht es dann in die Neuvorstellung über. Wir hatten auf Platz Nummer 15 in der Vorwoche, ebenfalls auf 15, Vaughan Poetry mit dem Titel All Systems Red. Das ist in der 8. und letzte Woche dabei, könnt ihr nicht mehr voten. Platz Nummer 14 ist Neueinsteiger Boy Harsher mit dem Titel Heartbeat. Platz Nummer 13 von 11 runtergerutscht wurde Sigge Bischoff mit dem Titel Northern Lights. Sie sind in der 7. Woche am Start. Platz Nummer 12 als Neueinsteiger am Start Howard Jones mit dem Titel Stand Up. Platz Nummer 11 in der Vorwoche auf 7. Digital Energy mit dem Titel Eternity ist in der 2. Woche am Start. Auf Platz Nummer 10 in der Vorwoche auf 3. Neurotic Fish mit dem Titel Squint 26. Ist in der 8. letzten Woche dabei, könnte also nicht mehr voten. Platz Nummer 9 in der Vorwoche auf 4. A Spell Inside mit Still Jetzt im Rob Dust Remix ist in der 3. Woche am Start. Wobei ich dazu sagen muss, da gibt es auch noch einen geilen Titel auf der EP, den ich auch nicht schlecht finde. Platz Nummer 8 von 13 hoch Blacklight mit dem Titel The Haunting of Us and Fictional Remix ist in der 4. Woche am Start. Platz Nummer 7 in der Vorwoche auf 10 Kontrast mit Sekundenlicht ist in der 3. Woche am Start. Platz 6 belegt Drü Oberkamp mit dem Titel Eiszeit ist in der 6. Woche am Start, war in der Vorwoche ebenfalls auf 6. Platz Nummer 5 von 8 hoch Blutengel mit dem Titel Schwarzer Engel ist in der 8. und letzte Woche dabei, könnte also nicht mehr voten. Als Neuensteiger auf Platz Nummer 4 Alex Braun mit Wrong Direction Rob Das Remix. Und ebenfalls als Neueinsteiger auf Platz Nummer 3 allerdings die Excubitors mit dem Titel Feel Again. Platz 2 in der Vorwoche ebenfalls auf 2 Division Red Dogs mit dem Titel Synchronize and People the Others Remix ist in der 4. Woche hier dabei. Und in der 6. Woche auf Platz 2 1 ist Starsign mit dem Titel Silent Prayers im Rob Dust Remix. So, damit hätten wir den Schnelldurchlauf mal kurz so erwähnt. Und wir gehen über zu den Neuvorstellungen. Und da liegt im Player für euch Cynic. Mit dem Titel Bad Boy, der junge Mann hat sich wieder Mühe gegeben, der eigentlich eher so in der Metal-Schiene heimlich Privatmusik hört. Hinter Cynic verbirgt sich Hans-Peter Simandl, er gründete das Elektropop-Projekt im Jahr 2008, um den innovativen und zwanglosen musikalischen Geist der 80er Jahre in das neue Jahrtausend zu transferieren. Nachdem Bands wie Yazoo, Japan, Depeche Mode, Kraftwerk und auch OMD den Soundtrack seiner Jugend schrieben, so hatten sie auch einen hörbaren Einfluss auf das Sounddesign und die Art, wie Hans-Peter seine Songs präsentiert. Tatsächlich ist es so, was ich auch sehr, sehr geil finde. Dann kommen wir zu einer Formation, die in unserer Neuvorstellung liegt. Das steckt dahinter The Second Sight, die kommen aus Dortmund, also aus Deutschland. The Second Sight ist am Start mit dem Titel Time for a Change. Dahinter steckt Alex Vlaskasis, der für die Stimme zuständig ist, also für die Vocals, und Dirk Budde, der für die Backvocals und den Sound zuständig ist. Ja. Erstmals gegründet 1990, haben sich dann 2001 voneinander getrennt und haben sich dann wieder zusammengefunden und neue Mucke erstellt und ihr könnt sie wieder hören. Ja, was soll ich sagen? Ich muss nochmal von vorne anfangen.

Jo, ich hoffe, ihr hattet viel Spaß, das hat ja ordentlich Wumms gehabt. Wir kommen zu den nächsten drei Neuvorstellungen. Und da liegt im Player für euch Lord and Master mit dem Titel One Thing Leads to Another. Ja, wer steckt denn jetzt da dahinter? Hinter Lord and Master steckt ein Kind der 80er Jahre, kommt aus Hastings in UK, steht total auf Synthesizer-Tasten, Akkorde und Melodien, britisches Feingefühl, tanzbare Beats und eine Prise Witz. Kann man tatsächlich so sagen. Und ebenfalls im Player für euch liegt ein Titel von Future Analog, nämlich Broken. Ist ein Projekt aus, ebenfalls aus UK kommt, und wie sein Künstlername schon sagt, ist Future Analog ein Produzent, der den Retro-Wave bis an die Grenzen der 80er Jahre Nostalgie und bis in die 90er und 2000er Jahre vorantreibt. Dabei verbindet er die Ästhetik des klassischen analogen Synthpop mit Housebeats der 90er Jahre. Also lasst euch mal überraschen. Und ebenfalls ein ganz neues Projekt, Ezra 7 ist am Start, kommt aus Deutschland. Ein kleiner, völlig unabhängiger Künstler mit all seinen vielen nach und wenigen Vorteilen, und so beschreibt er sich. Und er stellt sein Projekt Ezra 7 vor mit dem Titel, ja, welche haben wir denn rausgesucht? Empty Space haben wir rausgekramt. Und ich muss euch dazu sagen, der junge Mann hat sich beim Hofer Contest beworben mit diesem Titel, und solltet ihr vielleicht mal ein Gefällt mir da lassen und abstimmen. Also, ich sage mal zapp und viel Spaß jetzt mit Lord and Master, Future Analog und Ezra 7.

Ja, Assassin Empty Space hattet ihr auf den Ohren. Wir kommen zum neuen Titel von Dire Black, der sich ja momentan auch sehr rege unterwegs ist. Kann man das so sagen? Der ist momentan sehr rege unterwegs, so lang. Mit dem Titel Zero After You im Real Conflict-Version hat der Nils das ausgesucht. Dire Black ist das Projekt seit 2018 bestehend und er ist unter anderem auch der Keyboarder von Jan Revolution. Tatsächlich, wer den jungen Mann dann mal sieht, kann er ihn ruhig mal ansprechen. Daraufhin freut er sich bestimmt. Daniel Riedel, Dire Black. Wir kommen zum Projekt, das kannte ich noch nicht. Das ist für mich auch neu. Wir kommen nämlich zu Heu mit dem Titel City Lights. Als ich den Titel gelesen habe, musste ich an einen Titel aus den 80er Jahren denken, aber nein, es ist keine Coverversion. Dahinter steckt ein Electronic Darkwave Projekt von Carl Sjöström, ansässig in Gale in Schweden. Sjöström ist seit Ende der 1980er Jahre Mitglied der IBM Synthband Scapa Flow. Heu ist ein Soloprojekt, das sich der Erforschung der Grenzen musikalischer Genres sowie persönlicher Ausdruckformen widmet. Also lasst euch überraschen. Hier folgt davon, kommen wir zu einem Projekt, da dachte ich erst anhand der Schreibweise, es kommt aus Griechenland und durfte mich dann überraschen lassen, es kommt aus Norwegen. Ich spreche von Neon Teardrops, aber eben im griechischen Schriftstil so ein bisschen. Wir sind am Start mit dem Titel Driven, ist featuring Mental Overdrive. Wie gesagt, Neon Teardrops ist ein Projekt aus Tromsø in Norwegen kommt und der Künstler selbst schreibt dazu, wo ist das jetzt nur hin? Der Schleier lichtet sich, Mauern fallen. Ja, naja, dann lasst euch mal überraschen von den drei Titeln in Folge, wir hören uns gleich wieder.

Jo, da ist es schon wieder. Und mit den letzten zwei Neuvorstellungen der Klangwald Radio Charts sind wir hier am Start. Da liegt ein Player für euch, Mellow, mit dem Titel The Gift. Das ist ein Projekt aus London in den UK kommt und sie heißt Marianti und sie ist eine Hälfte des Duos namens Marsho. Mellow ist allerdings ihr Solo-Projekt. Und wir haben am Player noch einen Titel von The Fricolix. Kommt aus Deutschland, aus Pharrell. Und The Fricolix ist Mastermind von Massive & Mensch und außerdem DJ und Streamer auf Twitch. Und er hat wahnsinnig viele Neuvorstellungen geliefert in den letzten Wochen und ja, lasst euch mal überraschen. Ich sag mal, jedes Mal, wenn ein Titel von The Fricolix neu rauskommt, ist man wieder anders begeistert und aber alles sehr, sehr tanzbar. Er ist ja am Start mit dem Titel Deutschlandreise. Solltet ihr euch gewundert haben, dass ich den letzten Titel, also die Titel in der Sendung etwas gekürzt habe, liegt einfach daran, dass die 11 Neuvorstellungen noch mit drin passen. Wir hören uns wieder nächste Woche gleich Stelle, gleich Welle, gleiche Uhrzeit mit der Janni live aus Berlin und den Klangwald Radio Charts. Und bis dahin wünsche ich euch alles Gute, bleibt gesund, haltet die Ohren steif. Und ich sag jetzt einfach Mats ab für Mellow mit The Gift und The Fricolix mit Deutschlandreise. Bis dahin, tschüss.

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